Hier die wichtigsten Meldungen von den Straßen bei uns in der Region. Auf der A6 Nürnberg in Richtung Pilsen solltest du besonders vorsichtig fahren. Hier kommt es zwischen Leuchtenberg und Fohnstrauß West zu Behinderungen durch Personen auf der Fahrbahn. Wechseln wir zur A3.

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1: Ich bin Hendrik Daum. Wird es ein Sommer der Reformen? Von Steuern über Rente bis Gesundheit. Die Bundesregierung hat sich einiges vorgenommen. Zur Vorbereitung treffen sich die Spitzen der Regierungskoalition heute Abend mit Vertretern der Gewerkschaften und Arbeitgeber. David Riemer berichtet.
2: Die Zeit drängt. Bis zur Sommerpause will die Bundesregierung liefern und ein Reformpaket schnüren. Stand jetzt ist eine Einigung aber noch meilenweit entfernt. Stichwort flexiblere Arbeitszeiten etwa. Unterschiedlicher Meinung sind Schwarz-Rot auch beim Thema Steuern. Die SPD will die Erbschaftssteuer reformieren, die Union lehnt das kategorisch ab. Die Bundesregierung hofft, dass Wirtschaftsverbände und Gewerkschaften heute Abend mit gemeinsamen Vorschlägen in die Reformdebatte einsteigen.
1: Die US-Armee hat mit Angriffen auf den Iran begonnen. Das teilte das zuständige US-Regionalkommando in der Nacht mit. Es handelt sich um Angriffe so wörtlich zur Selbstverteidigung wegen des Abschusses eines amerikanischen Kampfhubschraubers durch den Iran in der vergangenen Nacht. Die beiden Piloten blieben bei dem Abschuss unverletzt. US-Präsident Trump hatte danach mit Vergeltung gedroht. Art und Umfang der

0: amerikanischen Angriffe sind zur Stunde noch unklar. Es ist ein neues Bild für Reisende am Münchner Hauptbahnhof. U-Bahn-Wache, DB Sicherheit, Bundespolizei und die Münchner Polizei sind ab sofort gemeinsam unterwegs als sogenannte Quattro-Streife, jeweils immer einer von ihnen in seiner Uniform. Das Ziel, die Fahrgäste und Besucher sollen sich dadurch sicherer fühlen, das sagt der Leiter der Münchner Bundespolizeiinspektion, Steffen Quaas.
1: Also wir hoffen uns tatsächlich, dass diese Quattro-Streife in besonderer Weise auch wahrgenommen wird. Das ist ein neues Bild, was sich für die Reisenden ergibt. Und die Hoffnung besteht darin, dass eben nicht nur die Kompetenzen gebündelt werden, sondern dass das für den Reisenden auch sozusagen Polizei zum Anfassen oder Sicherheitsakteure zum Anfassen sein werden.
0: Eingesetzt wird die Quattro-Streife jetzt erstmal zweimal pro Woche zu den Stoßzeiten. Es ist nichts geworden mit dem rein bayerischen Finale in der Basketball-Bundesliga. Bamberg verlor am späten Abend das entscheidende Halbfinal-Playoff-Spiel bei Alba Berlin klar mit 66-97. Um den Meistertitel spielen damit jetzt Berlin und der FC Bayern Basketball.
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3: Hier die aktuellen Meldungen von den Straßen bei uns in der Region. Fahr auf der A6 Nürnberg in Richtung Pilsen besonders aufmerksam. Zwischen Leuchtenberg und Fohnstrauß West kommt es zu Behinderungen durch Personen auf der Fahrbahn. Auf der A93. Regensburg in Richtung Weiden. Hier kommt es zwischen den Anschlussstellen Regensburg Nord und Regenstauf zu Behinderungen wegen einer Nachtbaustelle auf der Fahrbahn.
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4: Die Tiefstwerte liegen so bei 12 bis 8 Grad, sonst ist es meist nur locker bewölkt. Auch der Tag startet ganz nett. Später soll es zuziehen, teils mit kräftigen Schauern und Gewittern bei bis zu 24 Grad. Auch am Freitag soll es regnen, ansonsten ein Mix aus Sonne und Wolken.
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Hier die wichtigsten Meldungen von den Straßen bei uns in der Region. Fahr auf der A93 Regensburg in Richtung Weiden vorsichtig. Zwischen Regensburg Nord und Regenstauf kommt es zu Behinderungen wegen einer Nachtbaustelle.

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1: Ich bin Hendrik Daum. Selten stand eine Gesundheitsministerkonferenz von Bund und Ländern so unter Beschuss wie die heute in Hannover. Bundesweit protestieren Lobbygruppen und Gewerkschaften gegen die geplanten Sparmaßnahmen im Gesundheitssystem. Mehr von Thomas Thunfeld.
2: Arztpraxen, Krankenhäuser und die Pharmaindustrie, bei ihnen soll der Rotstift massiv angesetzt werden. Mehr als 16 Milliarden Euro sollen kommendes Jahr durch die Gesundheitsreform eingespart werden, damit rote Zahlen im Gesundheitssystem und höhere Beiträge für die Versicherten verhindert werden. Die Gewerkschaften warnen dagegen vor Krankenhausschließungen, wenn die Kliniken mit weniger Geld auskommen sollen, und der Verband der Hausärzte vor spürbaren Folgen für die Versorgung der Kranken.
1: Die US-Armee hat mit Angriffen auf den Iran begonnen. Das teilte das zuständige US-Regionalkommando in der Nacht mit. Es handelt sich um Angriffe zur, so wörtlich, Selbstverteidigung wegen des Abschusses eines amerikanischen Kampfhubschraubers durch den Iran in der vergangenen Nacht. Die beiden Piloten blieben bei dem Abschuss unverletzt. US-Präsident Trump hatte danach mit Vergeltung gedroht. Art und Umfang der amerikanischen Angriffe sind zur Stunde noch unklar. Es ist ein wichtiger Schritt für die Raumfahrt in Bayern. Das Münchner Startup ESA Aerospace hat nochmal 270 Millionen Euro eingesammelt. Das Unternehmen will das Geld in die Serienproduktion ihrer Spektrum-Rakete investieren. Bis zu 40 Stück pro Jahr wollen die Münchner herstellen. Allerdings hob die Spektrum-Rakete bisher nur zu einem Testflug im Frühjahr 2025 in Norwegen ab. Alba Berlin hat mit einem klaren 97:66 Sieg gegen die Bamberg Baskets das Finale um die deutsche Basketballmeisterschaft erreicht. Die Berliner gewannen am späten Abend die Best-of-Five-Serie mit 3:2 und treffen jetzt ab Freitag auf Titelverteidiger FC Bayern München.
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3: Hier die aktuellen Meldungen von den Straßen bei uns in der Region. Fahr auf der A6 Nürnberg in Richtung Pilsen besonders vorsichtig. Zwischen Leuchtenberg und Fohenstrauß West kommt es zu Behinderungen wegen eines defekten Fahrzeugs. Jetzt zur A93 Regensburg in Richtung Weiden. Hier kommt es zwischen Regensburg Nord und Regenstauf zu Behinderungen wegen einer Nachtbaustelle.
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4: Die Tiefstwerte liegen so bei 12 bis 8 Grad, sonst ist es meist nur locker bewölkt. Auch der Tag startet ganz nett. Später soll es zuziehen, teils mit kräftigen Schauern und Gewittern bei bis zu 24 Grad. Auch am Freitag soll es regnen, ansonsten ein Mix aus Sonne und Wolken.
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hier die aktuellen Meldungen von den Straßen bei uns in der Region. Fahr auf der A93 Regensburg in Richtung Weiden vorsichtig. Zwischen den Anschlussstellen Regensburg Nord und Regenstauf kommt es zu Behinderungen wegen einer Nachtbaustelle.

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1: Ich bin Hendrik Daum. Selten stand eine Gesundheitsministerkonferenz von Bund und Ländern so unter Beschuss wie die heute in Hannover. Bundesweit protestieren Lobbygruppen und Gewerkschaften gegen die geplanten Sparmaßnahmen im Gesundheitssystem. Mehr von Thomas Thunfeld.
2: Arztpraxen, Krankenhäuser und die Pharmaindustrie, bei ihnen soll der Rotstift massiv angesetzt werden. Mehr als 16 Milliarden Euro sollen kommendes Jahr durch die Gesundheitsreform eingespart werden, damit rote Zahlen im Gesundheitssystem und höhere Beiträge für die Versicherten verhindert werden. Die Gewerkschaften warnen dagegen vor Krankenhausschließungen, wenn die Kliniken mit weniger Geld auskommen sollen, und der Verband der Hausärzte vor spürbaren Folgen für die Versorgung der Kranken.
1: Die US-Armee hat Luftangriffe auf den Iran geflogen, das teilte das zuständige US-Regionalkommando in der Nacht mit. Es handelte sich um Angriffe zur, so wörtlich, Selbstverteidigung wegen des Abschusses eines amerikanischen Kampfhubschraubers durch den Iran in der vergangenen Nacht. Die beiden Piloten blieben bei dem Abschuss unverletzt. US-Präsident Trump hatte danach mit Vergeltung gedroht. Art und Umfang der amerikanischen Angriffe sind zur Stunde noch unklar. Es ist ein wichtiger Schritt für die Raumfahrt in Bayern. Das Münchner Start-up ESA Aerospace hat nochmal 270 Millionen Euro eingesammelt. Das Unternehmen will das Geld in die Serienproduktion ihrer Spektrum-Rakete investieren. Bis zu 40 Stück pro Jahr wollen die Münchner herstellen. Allerdings hob die Spektrum-Rakete bisher nur zu einem Testflug im Frühjahr 2025 in Norwegen ab. Alba Berlin hat mit einem klaren 97-66 Sieg gegen die Bamberg Baskets das Finale um die deutsche Basketballmeisterschaft erreicht. Die Berliner gewannen am späten Abend die Best-of-Five-Serie mit 3:2 und treffen jetzt ab Freitag auf Titelverteidiger FC Bayern München.
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3: Hier die aktuellen Meldungen von den Straßen bei uns in der Region. Fahr auf der A93 Regensburg in Richtung Weiden vorsichtig. Zwischen den Anschlussstellen Regensburg Nord und Regenstauf kommt es zu Behinderungen wegen einer Nachtbaustelle.
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4: Die Tiefstwerte liegen so bei 12 bis 8 Grad, sonst ist es meist nur locker bewölkt. Auch der Tag startet ganz nett. Später soll es zuziehen, teils mit kräftigen Schauern und Gewittern. Bei bis

0: zu 24 Grad. Auch am Freitag soll es regnen, ansonsten ein Mix aus Sonne und Wolken.
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1: Hier die aktuellen Meldungen von den Straßen bei uns in der Region. Fahr auf der A93 Regensburg in Richtung Weiden vorsichtig. Zwischen den Anschlussstellen Regensburg Nord und Regenstauf kommt es zu Behinderungen wegen einer Nachtbaustelle.

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6: Ich bin Christian Augustin. Guten Morgen. Wie viele Reformen kommen und für was? Die Bundesregierung hat sich einiges vorgenommen. Die Spitzen der Koalition treffen sich heute zur Vorbereitung mit Gewerkschaften und Arbeitgebern. Noch vor der Sommerpause möchte die Regierung liefern und ein Reformpaket auf den Weg bringen. Es geht um die Renten, über Gesundheit bis hin zur Arbeitszeit. Gerade da sind sich CDU, CSU und SPD nicht wirklich einig. Auch beim Thema Steuern hakt es noch. Stichwort Erbschaftssteuer. Nullrunde für Politiker. Die für Juli geplante Diätenerhöhung der Bundestagsabgeordneten fällt aus. Union und SPD bringen dazu voraussichtlich morgen einen Gesetzentwurf im Parlament ein. Es geht darum, in schwierigen wirtschaftlichen Zeiten ein Sparsignal an die Bevölkerung zu senden. Ungewöhnliches Bild ab sofort in München. Am Hauptbahnhof sind U-Bahn-Wache, Bahnsicherheit, Bundespolizei und Münchner Polizei jetzt gemeinsam unterwegs. Die sogenannte Quattro-Streife hat immer einen Beamten in seiner jeweiligen Uniform dabei. Ziel ist es, dass sich Fahrgäste und Bahnhofsbesucher so sicherer fühlen. Am Anfang ist die Viererstreife erstmal an zwei Tagen pro Woche während der Stoßzeiten unterwegs.
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8: A3 Passau Richtung Nürnberg zwischen Vilburg und Neumarkt Ost haben wir aktuell einen defekten LKW. Der Standstreifen ist blockiert. Wenn du unterwegs bist, gute Fahrt.
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8: Habe ich keinen für dich. Wenn du aber einen für uns hast, dann sei so gut. Schreib eine kurze WhatsApp an die 0160 89 70 89 7.
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9: Wir haben aktuell 14 Grad im Westbad und 13 in Köfering. Heute bleibt es den ganzen Tag noch mal etwas grauer und bewölkt. Da kann auch immer mal wieder Regen geben bei maximal 15 Grad.
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8: Da sind wir wieder in alter Frische.
9: Wunderschönen guten Morgen.
8: Ich bin immer noch so müde. Wie sieht's bei dir aus? Bist du schon da?
9: Ich bin da auf jeden Fall.
8: Das ist so gelungen. Ich sehe dich doch direkt vor mir stehen.
9: Und wir starten rein in den Mittwoch natürlich mit immer voll den Hits. Und zwar von Kygo und Khalid. Die beiden hörst du jetzt mit Save My Love hier auf Gong FM.

0: 6.06 Uhr, gleich punktgenau. Guten Morgen.
1: Morgen, Becky. Was wäre so ein Essen, was im Flugzeug ein absolutes No-Go für dich wäre, wenn jemand anderes es auspackt?
0: Kennst du Fensterfisch? Das ist so in Gelee eingepackter Fisch mit. Von dem habe ich mal mich als kleines Mädchen übergeben müssen. Den habe ich mal im Flugzeug gegessen und dann.
1: Hast du wirklich im Flugzeug gegessen?
0: Ja, den gab's da.
1: Ach so, aber auch vom Geruch her eklig dann?
0: Riecht eher neutral. Aber so Eier und allgemein Wurst, finde ich, riecht auch irgendwie ganz komisch, wenn man das frisch auspackt und du der Einzige bist, der das isst.
1: Okay, ich habe vielleicht was da auch mithalten könnte. Und es wird jetzt von der Airline selber angeboten im Flugzeug.
0: Sag uns kurz, welche Airline? Nein, sag's nicht.
1: Nein. Ich sag gar nichts. Also alle Infos dazu gibt's gleich nach 3 Songs. Gleich will ich noch Fastboy, vorher Clock mit Adoya um 6.07 Uhr hier bei Ringsburgs Hitradio bei deinen Gong FM Wachmachern.

0: Und wir starten rein in diesen Mittwochmorgen. Du hast Gong FM, David Guetta mit Teddy Swims.
1: Eurowings, eine Fluggesellschaft, mit der bestimmt viele von uns schon mal geflogen sind, die ja auch immer mal wieder neue Sachen ausprobieren, bringen jetzt einen Klassiker zurück an Bord, nämlich den Döner.
0: Nee.
1: Das Produkt heißt Fladenbrot-Döner-Style. Den kannst du dann ganz entspannt bei etwas längeren Flügen dann dir kaufen an Bord. Besteht aus Hähnchen, Kebabfleisch, Krautsalat, Gurken, Hirtenkäse und Tomatenwürfeln. Aber jetzt natürlich die wichtigste Frage. Es gibt keinen Knoblauch.
0: Okay, aber Zwiebeln sind mit dabei, oder?
1: Hab ich, glaube ich, gerade nicht vorgelesen, nee. Also kein Knoblauch, deswegen stinkt es dann auch nicht allzu doll, aber 6,90 Euro für einen 180 Gramm Döner. Das ist schon sportlich, wenn du aber sagst, du hast dir die Meilen angespart, dann würdest du 1900 Meilen für diesen Döner bezahlen. Und den gab es wohl schon mal, 2020, da hat er noch 6 Euro gekostet.
0: Mhm. Weiß ich nicht, was ich davon halten soll.
1: Ich würde ihn mir, glaube ich, nicht bestellen.
0: Nein, weil?
1: Ich glaube nicht.
0: Weil?
1: Außer ich darf meine eigene Knoblauchsoße mitbringen.
0: Du darfst dein eigenes Abteil dann danach haben. Mann, ey. Jetzt immer voll die Hits hier auf Gong FM. Leonie und Callum Scott. Was wäre so dein No-Go-Essen am im Flugzeug?
1: Eier.
0: Eier.
1: Eier.
0: Du hast Gong FM. Wunderschönen guten Morgen.
1: Morgen.

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2: 6.26 Uhr.
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4: Eine 75-jährige Regensburgerin ist Anfang der Woche beim Schwimmen im Guggenberger See offenbar von einem Fisch ins Bein gebissen worden. Die Frau wurde leicht verletzt und vom Rettungsdienst versorgt. Vermutlich handelt es sich um einen Wels. Experten und Angler betonen jedoch, solche Vorfälle sind äußerst selten. Wälse gelten normalerweise nicht als gefährlich für den Menschen.
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2: A3 Passau Richtung Nürnberg. Zwischen Vilburg und Neumarkt Ost haben wir Gefahr durch einen defekten LKW. Hier ist der Standstreifen blockiert. Außerdem A93 Regensburg Richtung Holledau. Zwischen Siegenburg und Elsendorf haben wir eine Wanderbaustelle auf dem rechten Fahrstreifen. Hier laufen Fahrbahnausbesserungen noch bis heute Abend. Also wenn du unterwegs bist oder gleich in die Arbeit fährst, kurz dran denken.
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2: Landkreis Regensburg in Gonnersdorf bei Wenzenbach. Ortsausgang Richtung Haselbach wird geblitzt. Vielen Dank dir, Robert, fürs Melden. Und wenn ihr noch was für uns habt, dann seid so gut, ruft kurz durch. 0800 0800 89 7 ist die kostenlose Gong FM Service Hotline.
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4: Wir haben aktuell 13 Grad in Regensburg am Fischmarkt und auch 13 in Sünching. Heute bleibt es nochmal etwas grauer und bewölkter. Die Sonne kann sich nicht so richtig durchsetzen, kann auch immer mal wieder leichte Regenschauer geben. Heute bei maximal 15 Grad, morgen dann maximal 16. Aber auch da der Donnerstag teilweise bewölkter. Und am Morgen und am Nachmittag kann es vereinzelte Regenschauer geben.
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2: Wunderschönen guten Morgen.
4: Morgen.
2: Wir starten rein in diesen Mittwoch bei herrlichem Wetter, wirklich. Es lädt einfach ein, um einfach daheim zu bleiben im Bett.
4: Ja. Ist leider nicht, deswegen starten wir zusammen rein und attackieren den Mittwoch.
2: Wir attackieren ihn, dass er gar nicht mehr weg kann. Du hörst jetzt Alex Warren mit Ordinary hier auf Gong FM. Guten Morgen.
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0: 6:37 Uhr.
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2: Fast niemand hat es mitbekommen, aber bei Ariana Grande soll schon seit Monaten wieder alles anders sein. Die Sängerin hat laut mehreren US-Medien jetzt offiziell sich von Ethan Slater getrennt. Nach rund 3 Jahren Beziehung sollen die beiden erkannt haben, dass sie als Freunde einfach besser funktionieren und sich weiterhin gut verstehen. Hör auf zu lachen da drüben. Das ist ein völlig valider Trennungsgrund. Öffentlich gemacht haben sie die Trennung damals zunächst nicht. Während sich ihr Liebesleben verändert hat, läuft es beruflich aber für sie umso besser. Ariana startet gerade ihre erste Tour seit 2019 und bringt Ende Juli ihr neues Album raus.
0: Katy Perry und der ehemalige kanadische Premierminister Justin Trudeau haben jetzt ihren ersten offiziellen Auftritt als Paar hingelegt. Bei der Premiere von Katys Konzertfilm in New York zeigten sich die Sängerin und der Politiker erstmals gemeinsam auf dem roten Teppich, inklusive Händchen halten.
2: Oh mein Gott.
0: Verliebte Blicke und jeder Menge Lächeln für die Kameras. Nachdem die beiden in den vergangenen Monaten bereits mehrfach zusammen gesichtet worden waren, machen sie ihre Beziehung damit nun ganz offiziell und offenbar wird es ernst. Berichten zufolge haben sich sogar ihre Kinder bereits kennengelernt.
2: Krass.
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Kong FM mit Jason Derulo, Breathing. Wir haben es 6.48 Uhr, jetzt schenken wir uns alle nochmal einen Schluck Kaffee ein, kommen im Tag an, machen das Fenster auf, es ist herrlich draußen. Du hast Kong FM jetzt mit Harry Styles.

0: Gong FM mit Martin Garrix und Ed Sheeran, Repeated, neu bei uns in der Gong FM Playlist, außerdem gleich mit am Start. Nelly Furtado zusammen mit Timbaland, Say It Right.
1: Und auch nochmal Smith. Zusammen mit Niall Horan hörst du Drive Safe gleich in voller Länge um Punkt 7 hier auf Gong FM.
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4: Ich bin Christian Augustin. Schönen guten Morgen. Die geplante Gesundheitsreform erhitzt die Gemüter. Heute ist in Hannover die Konferenz der Gesundheitsminister. Begleitet wird sie von Protesten. Bundesweit wehren sich Gewerkschaften und Lobbygruppen gegen Sparmaßnahmen beim Gesundheitssystem. Die treffen vor allem Arztpraxen und die Pharmaindustrie. Dort wird der Rotstift besonders stark angesetzt. Das Ziel: mehr als 16 Milliarden Euro Einsparungen allein im kommenden Jahr. Keine Ruhe in Sicht. Das US-Militär hat seine Angriffe auf den Iran beendet. Sie waren die Antwort auf den Abschuss eines US-Militärhubschraubers. Die amerikanischen Streitkräfte griffen vor allem iranische Luftabwehr- und Radaranlagen in der Straße von Hormuz an. Die Vergeltungsschläge wurden in drei Abschnitten durchgeführt. Die Waldbrandgefahr in Bayern ist immer besonders groß. Deshalb wünscht sich die SPD im Landtag eine neue Spezialeinheit. Die Bavarian Wildfire Task Force soll speziell für Waldbrände ausgerüstet und geschult sein. Als aktuelles Beispiel nennt die Landtags-SPD den langwierigen Einsatz am Saurüsselkopf in den Chiemgauer Alpen. Dort kämpften hunderte Helfer wochenlang gegen einen schwer zugänglichen Waldbrand.
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6: A3 Passau Richtung Nürnberg. Zwischen Vilburg und Neumarkt Ost haben wir immer noch den defekten LKW stehen. Hier ist der Standstreifen aktuell blockiert. A93 Regensburg Richtung Holledau. Zwischen Siegenburg und Elsendorf haben wir eine Wanderbaustelle auf dem rechten Fahrstreifen. Hier laufen aktuell Fahrbahnausbesserungen. Und wir schauen noch auf die B20 Pilsen Richtung Straubing. Zwischen Ascher und Steinach ist ein Unfall passiert. Das im Hinterkopf behalten, wenn es für dich jetzt gleich in die Arbeit geht.
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6: Landkreis Kelheim auf der B299 am Autobahnanschluss Siegenburg wird geblitzt. 70 sind hier erlaubt. Vielen Dank dir, Carmen, fürs Melden. Und Robert hat einen im Landkreis Regensburg gesehen. In Gonnersdorf bei Wenzenbach, Ortsausgang Richtung Haselbach. Wenn du noch einen für uns hast, dann ruf kurz durch oder schreib eine WhatsApp an 0160 89
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7: Wir haben aktuell 14 Grad in Regensburg am Neufahrplatz, 13 in Deuerling und Kalmünz hängt noch ein bisschen hinterher mit 11 Grad. Wir treffen uns dann alle bei maximal 15 Grad heute. Es bleibt etwas grauer und bewölkter, kann auch immer mal wieder leichte Regenschauer geben. Morgen dann auch. Es klart ein bisschen auf, aber die Sonne zeigt sich trotzdem immer noch nicht so richtig oft. Sie bleibt ein bisschen schüchtern jetzt die letzten Tage. Es kann auch da immer mal wieder ein bisschen Regen geben am Morgen und am Nachmittag, der Donnerstag, dann bei maximal 16 Grad.
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6: Guten Morgen.
7: Wunderschönen guten Morgen. Wir haben es Punkt 7. Wir starten rein in den Mittwoch. Wir haben die Hälfte der Woche schon wieder geschafft.
6: Juhu.
7: Und so soll es doch auch sein. Dazu gibt es immer voll die Hits. Gleich für dich noch Olivia Dean. Vorher Miles Smith und Niall Horan. Hörst du mit deren Single.

0: Kong FM, wir haben 7:06 Uhr. Wunderschönen guten Morgen.
1: Wunderschönen guten Morgen. Ich kann es gar nicht glauben. Morgen geht's los. Morgen beginnt die Fußball-Weltmeisterschaft. Geht nicht in meinen Kopf rein, weil es ist ja gar keine Stimmung draußen. Leute, Deutschland.
0: Jawohl, also Facts zur WM. Wie viel haben die Fußballspieler früher verdient? Oder wie lief das ab, wenn sie nebenbei noch gearbeitet haben? Weiß
1: ich nicht so viel. Ich fand mich selber gerade richtig peinlich.
0: Hörst du dann in knapp 10 Minuten? Ja, wir schweigen das jetzt tot, okay? A-Log mit Khalid für dich hier auf Gong FM mit Dive Into Me. Mein Gott, Jonas.

0: 7.16 Uhr haben wir es, du bist bei Gong FM und gehört hast du Orstes.
1: Morgen startet tatsächlich schon die Fußball-WM 2026. Zum 23. Mal wird sie ausgetragen und in der langen Geschichte ist echt einiges passiert, Jonas.
0: Ja.
1: Du hast die kuriosesten Fakten rund um die vergangenen WMs rausgesucht für uns.
0: Ja, die Idee für eine WM gibt es tatsächlich schon seit 1905. Ein Niederländer wollte damals ein internationales Turnier organisieren. Das Problem, die anderen wollten noch nicht so. Es ist einfach keiner gekommen. Die erste offizielle WM fand dann 25 Jahre später statt.
1: Wer hätte gedacht, dass die Niederländer dran schuld sind?
0: Die Holländer.
1: Die Holländer.
0: Auch die Premiere in Uruguay war dann sehr besonders. Beim Spiel Rumänien gegen Peru waren nur rund 300 Menschen im Stadion. Bis heute ein Negativrekord bei einer WM. 1954, erster Titel für die Deutschen, gab es in der Schweiz was. Das sah nochmal ganz anders aus. Die deutschen Nationalspieler mussten nämlich für die WM tatsächlich Urlaub nehmen und bekamen dann dafür 10 Mark Taschengeld pro Tag.
1: Das ist krass, finde ich.
0: 10 Mark.
1: Kann man sich heute gar nicht mehr vorstellen.
0: Nee. Und der sogenannte Heimvorteil, der bringt eigentlich gar nicht mal so viel. 6 von 23 Gastgebern konnten am Ende auch wirklich mal den Titel holen. Und ich finde, es ist der beste und mein persönlicher Lieblingsfakt. 1966 wurde der WM-Pokal in England kurz vor dem Turnier geklaut. Ein Dieb wollte ihn einschmelzen. Gerettet wurde er dann von einem Hund namens Pickles, der ihn zufällig bei einem Spaziergang gefunden hat.
1: Ein Hoch auf Pickles.
0: Ein Hoch auf Pickles.
1: Und jetzt bleibt die Hoffnung, dass auch diese WM nicht mit ganz so verrückten Geschichten Schlagzeilen schreibt.
0: Nee.
1: Oder wollen wir das doch?
0: Ich will die einzige Schlagzeile, dass Deutschland die WM gewonnen hat. Der Rest juckt mich nicht.
1: Juckt mich nicht. Was ist dein Favorit? Ist es wirklich Deutschland?
0: Ja, klar.
1: Das genau.
0: Schland. Nein.
1: Schland.
0: Deutschland auf die 1.
1: Okay, jetzt bei uns Huntricks auf die 1. Du hast Gong FM mit Golden. Wunderschönen guten Morgen.

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4: Wir haben es 7.28 Uhr.
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6: Eine teure Überraschung hat ein 43-jähriger Ukrainer aus dem Städtedreieck erlebt. Er hat bei der Zulassungsstelle in Schwandorf einen Audi anmelden wollen, den er für 18.000 Euro in Belgien gekauft hat. Bei der Überprüfung hat sich doch dann herausgestellt, dass das Auto gestohlen wurde. Auch die Zulassungsdokumente haben sich als Fälschungen entpuppt. Fahrzeug und Unterlagen sind sichergestellt worden. Den Audi bekommt der Mann nicht zurück und die belgischen Behörden wurden informiert.
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4: A3 Passau Richtung Nürnberg. Zwischen Vielburg und Neumarkt Ost haben wir den defekten LKW immer noch am Standstreifen stehen. Der ist deswegen blockiert. B20 Straubing Richtung Burghausen. Zwischen der Ausfahrt Mettenhausen und dem Abzweig nach Haunersdorf haben wir Gegenstände auf der Fahrbahn. Hier liegen Reifenteile. A93 Holledau Richtung Regensburg zwischen Elsendorf und Siegenburg. Eine Baustelle. Linker und rechter Fahrstreifen sind deswegen gesperrt. Der Verkehr wird hier aktuell über den Standstreifen geleitet. Wenn du unterwegs bist, gute Fahrt.
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4: Landkreis Kelheim auf der B299 am Autobahnanschluss Siegenburg steht einer. Wir schauen in den Landkreis Regensburg-Gonnersdorf bei Wenzenbach, Ortsausgang Richtung Haselbach und dann schauen wir noch in den WhatsApp-Chat. Regensburg in der Wörthstraße, 30er-Zone, steht der Blitzeranhänger, kennen wir alle, lieben wir alle. Solltest du noch einen sehen, dann schreib eine WhatsApp an die 0160 89 70 89 7.
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6: 14 Grad in Regensburg und der Region, maximal 15 bekommen wir heute. Es bleibt etwas grauer und bewölkter und kann immer mal wieder Regen geben.
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6: Hallihallo, Hallöle.
4: Guten Morgen. Also heute bist du ein bisschen uncool unterwegs, muss ich schon sagen.
6: Ich bin einfach groovy.
4: Ja, also du hörst Gong FM, wunderschönen guten Morgen. Hier ist die Becky und manchmal auch der uncoole Jonas. Du hörst die Gong FM Wachmacher jetzt mit Nico Santos. All-Time-High. Grüezi.
6: Grüezi.

0: Gong FM. 7.38 Uhr haben wir es.
1: Jetzt weiß ich nicht, wie ich das genau anfangen soll. Bei der WM gibt es jetzt ein Special-Angebot für Fans. Und zwar kann man für umgerechnet 68,50 Euro den Namen oder eine kurze Botschaft auf der Anzeigentafel im Stadion anzeigen lassen. Und ich sag dir genau, was damit passieren wird. Es wird einen Heiratsantrag nach dem anderen geben von irgendwelchen Männern, die denken, im Fußballstadion ist der richtige Moment, um die einzig wahre Frage zu stellen.
0: Kommerz killt diesen Sport.
1: Ja, ich muss auch sagen, das ist so ein Ami-Ding, oder?
0: Es ist voll das Ami-Ding.
1: Gibt's die Kisscam dann auch? Also wo dann in
0: 100 pro
1: Publikum reingefilmt wird, wo dann die ganzen Affären aufgedeckt werden.
0: 100 pro, vor allem, weil es ja auch diese Trinkpause jetzt in jeder Halbzeit gibt, wo dann irgendwie 2 Minuten oder so haben die kurz Zeit, was zu trinken. Auch das wird Werbung oder Werbeplätze geben.
1: Ja, ist halt, ja.
0: Es wird alles ausgeschlachtet bei dieser WM, wirklich alles. 68 Euro, dass ich da oben reinschreiben kann.
1: Was würdest du reinschreiben? Ich komme morgen nicht zur Arbeit, Chef.
0: Ja, ich würde mal liebe Grüße.
1: Würdest du Schweinereien reinschreiben?
0: Nee, ich würde mal, nee, streich das Liebe, ich würde mal.
1: Grüße.
0: Was an Herr Donald.
1: An Trump, ja. Ich glaube, dann so schnell kannst du gar nicht schauen, bist du dann wieder draußen.
0: Ich glaube, die lassen mich nie wieder raus.
1: Naja.
0: Nein, ich glaube nicht, dass ich dann Amerika nochmal verlassen darf.
1: Naja, gut, okay. Du hast Gong FM, jetzt BTS mit Swim.

0: 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Wir haben 7.55 Uhr gleich für dich. Shakira mit Burner Boy.
1: Und es gibt auch noch Ed Sheeran. Hörst du gleich in voller Länge hier auf Gong FM mit Azizam.
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3: Ich bin Christian Augustin. Guten Morgen. Nach dem Abschuss eines US-Militärhubschraubers haben die USA Vergeltungsangriffe auf Ziele im Iran durchgeführt. Die Anordnung kam von Präsident Donald Trump persönlich. Die USA sind der Meinung, dass der Iran vorher angriff und sieht die Maßnahmen als angemessene Antwort und Selbstverteidigung. Der Iran sieht das anders und droht mit Gegenangriffen. Spargel- und Spitzenpolitik. Bei einer Spargelfahrt der SPD auf dem Tegeler See in Berlin haben am Abend auch Politiker von CDU und CSU teilgenommen. Bayerns Ministerpräsident Markus Söder und CDU-Generalsekretär Carsten Linnemann waren an Bord. Nach dem Vergnügen kommt heute Arbeit auf die Bundesregierung zu. Bei einem Treffen der Koalitionsspitzen mit Gewerkschaften und Arbeitgebern geht es um die geplanten Reformen, zum Beispiel bei der Rente und bei der Arbeitszeit. In Deutschland werden jeden Tag etwa 15.000 Blutspenden gebraucht, aber es gibt immer weniger Spender. Vor allem ältere Menschen haben oft Blut gespendet, viele von ihnen spenden jetzt aber weniger oder hören ganz auf. Gleichzeitig gibt es nicht genug jüngere Menschen, die Blut spenden. Der Sommer ist immer besonders schwierig, da viele im Urlaub sind und deshalb gar nicht zur Blutspende gehen.
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6: A3, Passau Richtung Nürnberg zwischen Vilburg und Neumarkt-Ost haben wir Gefahr durch einen defekten LKW. Der Standstreifen ist hier blockiert. A93 Ringsburg Richtung Holledau. Zwischen Siegenburg und Elsendorf haben wir eine Wanderbaustelle. Rechter Fahrstreifen ist hier verengt. Grund sind hier Fahrbahnausmessungen. Und wir schauen noch auf die A93 Holledau Richtung Regensburg. Zwischen Elsendorf und Siegenburg haben wir eine Baustelle, also gegen Fahrbahn. Linker und rechter Fahrstreifen ist gesperrt. Aktuell wird der Verkehr hier über den Standstreifen geleitet. Wenn du unterwegs bist, gute Fahrt.
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6: Regensburg-Wörthstraße steht der altbekannte Blitzeranhänger. 30 sind hier erlaubt. Landkreis Regensburg. In Heinz-Acker in der Lorenzer Straße steht einer. Im Landkreis Regensburg außerdem auch noch in Gonnersdorf bei Wenzenbach. Ortsausgang, wenn du Richtung Haselbach unterwegs bist. Und der letzte ist im Landkreis Kelheim. P299 am Autobahnanschluss Siegenburg. 70 sind hier erlaubt. Wenn du noch einen für uns hast, dann ruf kurz durch. 0800 0800 89 7.
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8: 14 Grad in Regensburg und der Region, maximal 15 bekommen wir heute. Es bleibt grauer und bewölkter. Die Sonne kann sich heute nicht so oft zeigen, aber es kann auch immer mal wieder Regen geben bei maximal 15 Grad.
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6: Wunderschönen guten Morgen. Wir starten gemeinsam rein in diesen Mittwoch. Wir haben nicht mehr so viel von der Woche, deswegen einmal kurz durchatmen.
8: So ist es.
6: Wochenende steht quasi schon vor der Tür, oder?
8: Ja, ist zum Greifen nah, muss man sagen. Morgen dann endlich der Start der Fußball-WM. Da verlieren bestimmt viele ihren Partner dann an den Fernseher.
6: Ja, das glaube ich nämlich auch. Also nochmal kurz durchatmen, schau ihn dir nochmal an, dein Freund, deine Freundin, bevor es dann morgen bergab geht. Wir haben es Punkt 8 Uhr, du hast Gong FM.

Gong FM, wir haben es 8 Uhr, 8 Punkt genau. Was du schon jetzt fürs Wochenende mal kurz einplanen kannst bei dir im Kalender, checken wir in knapp 10 Minuten. Jetzt, you not us.

0: Du hörst Gong FM jetzt mit einem kleinen Update, was für uns alle am Wochenende noch so anstehen kann.
1: Ja, vor allem für alle, die jetzt schon sagen, sie haben keinen Bock auf Fußball.
0: Da haben wir was.
1: Wir haben einiges. Zum Beispiel ist am Freitag Kaya Jana, der Comedian bei uns in der Donau-Arena. Wir haben außerdem das Juku-Festival in Kelheim, Kellerwiese. Das ist vom 12. auf den 13. Dann haben wir aber auch noch, und das ist, finde ich, eine super Sache, am 14., also am Sonntag, die Antikmärkte in der Innenstadt.
0: Oh, die sind immer schön.
1: Die sind super. Also, da ist einiges dabei, um jetzt mal ein bisschen wegzukommen von der Glotze dann. Und dann kannst du dich da richtig schön austoben in Regensburg und der Region.
0: Sollte das jetzt nichts für dich gewesen sein, dann kannst du dich trotzdem nochmal reinklicken. GongFM 89-7, da gibt's jede Woche eine kleine Übersicht von Veranstaltungen aus Regensburg und der Region. Kannst du dich reinklicken, musst du niesen jetzt.
2: Machen wir weiter.
0: Hören wir uns das noch an?
2: Nee,
0: dauert zu lang. Wir haben es 8.18 Uhr, du hast GongFM jetzt. Satteln wir auf und reiten in Richtung
1: Mittwochmorgen. Boah, kennst du das, wenn der so wirklich...
0: Ja. Für dich jetzt hier Dasha mit Austin. Du hast... Komm, mach.
1: Es kommt nicht raus.
0: Okay. Guten Morgen, das sind deine Gonge für den Wachmann.

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3: 8.27 Uhr.
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2: Ein Unfall hat sich am Montag bei Peising, einem Ortsteil von Bad Abbach, ereignet. Ein 81-jähriger Traktorfahrer hat beim Abbiegen die Vorfahrt eines Pritschenwagens missachtet. Dessen 25 Jahre alter Fahrer hat versucht auszuweichen und ist dabei gegen ein geparktes Auto sowie eine Hausmauer geprallt. Er hat leichte Verletzungen erlitten. Der entstandene Schaden liegt im hohen fünfstelligen Bereich.
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3: A93 Regensburg Richtung Holledau zwischen Siegenburg und Elsendorf haben wir immer noch die Wanderbaustelle auf dem rechten Fahrstreifen. Hier laufen Fahrbahnausmessungen gegen Fahrbahn Elsendorf Richtung Siegenburg. Hier sind der linke Fahrstreifen, der rechte Fahrstreifen aktuell gesperrt. Der Verkehr wird über den Standstreifen geleitet. B85 Regensburger Straße zwischen Amberg Ost und der Leopoldstraße haben wir dichten Verkehr. 20 Minuten brauchst du ja aktuell länger und gerade kam noch ein Anruf von Roland rein. B16 bei der Ausfahrt Salland steht ein LKW auf der Fahrbahn. Aber hier unbedingt vorsichtig fahren. Wenn du unterwegs bist, komm gut an dein Ziel.
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3: Regensburg-Wörthstraße steht einer, im Landkreis Regensburg in Heinsacker, in der Lorenzstraße haben wir einen stehen. Und der letzte kommt von Carmen, Landkreis Kelheim, B299 am Autobahnanschluss Siegenburg. Solltest du noch was für uns haben, 0160 89 70 89 7 ist deine Nummer direkt zu uns ins Studio.
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2: Wir haben 15 Grad in Regensburg und der Region. Höher wird es auch nicht heute. Wir haben also das Maximal erreicht, das Maximum erreicht. Es bleibt ganztägig grau und bewölkt. Da kann auch immer mal wieder regnen.
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3: Fußball.
2: Fußball. Das ist das Einzige, was du kannst, ne?
3: Fußball.
2: Morgen ist es soweit. Die Fußballweltmeisterschaft 2026 beginnt. Nach 4 Jahren Pause ist sie wieder zurück. Und jetzt sind wir alle natürlich total gehypt. Aber das Problem ist, irgendwie stimmungstechnisch ist es noch ein bisschen dünn so.
3: Nee.
2: Doch.
3: Nö, alle haben Stimmung. Du hast Stimmung, ich habe Stimmung, Regensburg und die Region hat Stimmung. Und das hören wir uns auch gleich an. Knapp 10 Minuten. Bis dahin.

0: 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Malik Harris, neue Musik in der Gong FM Playlist, Lie to Me.
1: Jonas, wie stimmst du dich auf die Fußball-WM ein? Wie bringst du Stimmung hier in die Bude?
0: In die Bude muss ich gar keine Stimmung bringen. Ich muss für mich selber sorgen, dass ich Bock auf diese WM habe. Ich habe jetzt die letzten Tage deutlich mehr Fußball wieder gespielt. Ich habe mein Deutschland-Trikot schon mal wieder angezogen und geguckt, ob der Kollege noch passt. Er tut noch passen. Und vor allem durch die Freundschaftsspiele, die jetzt nochmal waren, gegen Finnland und gegen die USA, habe ich die mit Freunden geguckt. Das war auch super.
1: Mhm. Und du? Was machen wir, wenn eines der Spiele um 6 Uhr morgens übertragen wird?
0: Wird's nicht. Wenn es so wäre, hätte ich mich sehr gefreut, das mit dir zusammen hier morgens zu gucken. Aber ich weiß, dass dir das komplett egal ist.
1: Wir geben die Frage weiter an Regensburg und die Region. Wie stimmst du dich auf die WM 2026 ein?
2: Ich schaue mir Wiederholungen von den letzten WMs an. Vom WM-Sieg 2022 vor allem von Argentinien.
3: Ich treffe mit Freunden und die haben mir schon mal die Freundschaftsspiele angeschaut. Und ja, das macht schon beide schon ein bisschen vor auf die WM.
4: Also ich glaube, die beste Stimmung kommt schon, wenn man das Trikot anzieht und sich dann natürlich mit Freunden trifft.
1: Na siehst du, hast alles schon gemacht.
0: Mhm.
1: Ja, wo ist die Stimmung?
0: Ja, Fußball. Du musst auf jeden Fall noch einen anderen Gesang lernen. Da fehlen auf jeden Fall noch ein paar.
1: Fußball, du hast Gong FM jetzt Offenbeck. Noch mit Jean Martin.

0: Gong FM, wir haben es 8.53 Uhr. Gleich für dich mit in der Playlist Fastboy und Clock Clock. Born again, noch in der nächsten halben Stunde.
1: Und dann gibt's auch noch Tame Impala. Im Dracula Remix zusammen mit Jenny. Hörst gleich in voller Länge hier auf Gong FM.
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12: Ich bin Christian Augustin. Schönen guten Morgen. Waffenruhe, Fehlanzeige. Das US-Militär hat erneut den Iran angegriffen. Es handelt sich um Vergeltung für die Attacke auf einen amerikanischen Kampfhubschrauber, so Präsident Donald Trump. Ziel der Angriffe waren die iranische Flugabwehr und Radaranlagen. Die Reaktion kam prompt. Der Iran wiederum griff US-Stützpunkte in Bahrain und Jordanien an. Heute wird's ernst.

0: Die schwarz-rote Koalition startet in die entscheidende Phase geplanter Reformen. Heute kommen Vertreter von Arbeitgebern und Gewerkschaften zu einem Treffen ins Kanzleramt. So möchte man herausfinden, ob es bei den Reformen einen gemeinsamen Nenner gibt. Zuerst geht es um den Arbeitsmarkt, später dann um Steuern, Bürokratieabbau und die geplanten Reformen von Rente und Arbeitszeit. Eine neue Spezialeinheit gegen Waldbrände, das fordert die SPD im Bayerischen Landtag. Die Idee, eine sogenannte Bavarian Wildfire Task Force, kämpft gegen die immer häufigeren Waldbrände an. Als Beispiel nannte die bayerische SPD den Waldbrand am Saurüsselkopf in den Chiemgauer Alpen. Der sorgte für einen schwierigen und wochenlangen Einsatz von Feuerwehren und Rettungskräften.
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3: A93, Weiden Richtung Regensburg, zwischen Luhe-Wildenau und Wermberg-Köblitz ist der Standstreifen blockiert. Hier haben wir aktuell einen LKW. So, jetzt schauen wir mal. A3, Passau Richtung Nürnberg, zwischen Wörth an der Donau, Wiesent und Rosenhof ist ein Unfall mit einem LKW passiert. Hier ist der Standstreifen aktuell blockiert. Es staut sich aktuell auch schon auf 4 Kilometer. 29 Minuten brauchst du hier länger. A3 Passau Richtung Nürnberg zwischen Laber und Beratshausen haben wir eine Baustelle. Die dauert noch voraussichtlich bis heute Abend. Und jetzt ist die B85 Amberg Richtung Kam zwischen dem Knoten Kam West und Knoten Kam Süd reingekommen im Janerhof. Gefahr durch Gegenstände auf der Fahrbahn. Achtung, hier liegen Reifenteile. Wenn du unterwegs bist, gute Fahrt, komm gut an dein Ziel.
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3: Geblitzt wird in Regensburg in der Wörthstraße, kennen wir alle den Blitzeranhänger, 30 ist hier erlaubt und wir schauen in den Landkreis Regensburg. Sarah hat in Heinzacke einen gesehen und gemeldet, Lorenzer Straße steht der. Wenn du noch einen für uns hast, dann schreib eine kurze WhatsApp an die 0160 89 70 89 7.
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4: Weiterhin sind die Höchsttemperaturen für heute erreicht. 15 Grad haben wir in Regensburg am Heidplatz und 15 in Schwandorf. Heute bleibt es grauer und bewölkter. Immer mal wieder Regen ist auch möglich. Morgen dann klart es ein bisschen auf. Es bleibt nur noch teilweise bewölkter. An ein paar Stellen kann es auch da immer noch mal Regen geben. Sowohl am Morgen als auch am Nachmittag bei maximal 16 Grad.
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3: Wunderschönen guten Morgen.
4: Halli, hallo.
3: Wir starten rein in diesen Mittwoch. Wetter ist top.
4: Wetter ist top, Laune ist hoch. Heute, letzter Tag, wo der Fernseher sich nochmal entspannen kann, bevor dann da 24/7 Fußball läuft. Aber bis dahin gibt's immer voll die Hits.
3: So ist es. Bebe Rexha steht schon in den Startlöchern. New Religion gibt's für dich auf Gong FM. Wir haben es Punkt 9 Uhr.

0: Du bist bei Gong FM und ich glaube, es ist echt einiges los gerade in den ganzen WhatsApp-Gruppen da draußen. Wo gucken wir Deutschland? Wo gucken wir das? Was machen wir hier? Wo gehen wir da hin? Was machen wir da? Oder? 100 pro.
1: Ja, bei mir ist alles still.
0: Keiner mit dir gucken.
1: Ja, oder das. Verständlich. Wo man aber in Regensburg und der Region gucken kann, das checken wir in knapp 10 Minuten.

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1: Und wir werden jetzt mitteilen, wo man in Regensburg und der Region überall Fußball-WM gucken kann. Jonas!
0: Ja, wir starten mit Regensburg-Rhein. Einiges ist geboten. Die größte Veranstaltung findet im Prüfeninger Schlossgarten statt. Da braucht man aber Tickets. Da kannst du dann die ganzen Deutschlandspiele gucken. Außerdem im Spitalgarten in Stadt am Hof. Da ist der Eintritt frei. Man muss aber rechtzeitig erscheinen. Außerdem natürlich Olle Gaffel, wie soll es auch anders sein? Plaza Beach kannst du auch gucken. In der frisch neu eröffneten Gloria Trattoria kannst du auch gucken. Da muss man aber auch reservieren. Dann natürlich auch in der Fassbar/Augustiner Wirtschaft. Da kannst du auch ganz entspannt gucken. Im Brauhaus am Schloss oder auch im Dinero.
1: Wir schauen in den Landkreis Kelheim. Am Weinfest Kelheim wird natürlich gezeigt, die WM. Und wir haben das Alcatraz Sportsbar. Da sind auch alle Spiele. Kannst du drinnen gucken, kannst du dir auch nett was bestellen.
0: Dann schauen wir noch über nach Schwandorf. Da kannst du auf jeden Fall das erste Deutschlandspiel gucken, Schulgarten Holzheim. Und dann alle Deutschlandspiele werden gezeigt im Schlossbauernhof Altfalter.
1: Ja, dann haben wir jetzt unsere

0: Spots, oder?
1: So sieht's aus.
0: Wir switchen zu immer voll den Hits, die gibt's nämlich auch hier auf Regensburgs Hitradio.
1: Nämlich Teddy Swims mit seiner aktuellen Single Mr. Know-It-All. Typische Teddy Swims Sounds, schöne Instrumentals im Hintergrund, super Nummer. Hörst du jetzt hier auf Gong FM.

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3: Wir haben es 9.26 Uhr.
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3: A93, weit in Richtung Regensburg, zwischen Luhe-Wildenau und Wernberg-Köblitz ist der Standstreifen blockiert. Grund ist ein defekter LKW. B85, Amberg Richtung Cham, zwischen dem Knoten Cham-West und Knoten Cham-Süd. In Janerhof haben wir Gefahr durch Gegenstände auf der Fahrbahn. Hier liegen Reifenteile. Dann schauen wir auf die A3 Passau Richtung Nürnberg. Zwischen Wörth an der Donauwiesen und Rosenhof haben wir 6 Kilometer Stau. 36 Minuten brauchst du hier länger. Grund ist ein Unfall mit einem LKW. Auch hier Standstreifen blockiert. A3 Passau Richtung Nürnberg. Zwischen Laber und Beratzhausen haben wir außerdem noch eine Baustelle. Die dauert voraussichtlich noch bis heute Abend. Wenn du unterwegs bist, gute Fahrt.
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3: Geblitzt wird in Regensburg in der Wörthstraße, außerdem im Landkreis Regensburg in Heinzacker in der Lorenzer Straße. Wenn du noch was hast, dann sei so gut, schreib uns eine kurze WhatsApp an die 0160 89 70 89
4: 7. 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
6: 15 Grad haben wir in Regensburg an der OTH und auch 15 in

0: Endling, es bleibt den ganzen Tag über grauer und bewölkter. Ein bisschen geht auch mal der Wind und Regen kann auch immer mal wieder fallen bei maximal 15 Grad. Heute Morgen maximal 16, aber auch da haben wir einen Mix aus Grau und Regen. Aber das dann eher am Morgen und am Nachmittag.
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0: 9.35 Uhr. 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
1: Bei Netflix gibt's Ärger mit KI. Viele deutsche Synchronsprecher wollen neue Verträge nicht unterschreiben, weil ihre Stimme beim Akzeptieren des Vertrags für KI-Trainings genutzt werden könnten.
0: Die Folge: bekannte deutsche Stimmen wie Martin Umbach als Russell Crowe.
2: Also dieses Weichei Jack Valiant, schon möglich, dass er zu unbeleckt ist, um die Geschichte voll auszuschlachten, wenn sie bei ihm landet. Aber sein Start wird nicht lang fackeln.
0: Natascha Geißler als Jennifer Lopez.
3: Ich werde nicht jünger, also lass uns das Geplänkel überspringen. Wo ist Harlan?
4: Entschuldige, ich weiß, CPUs reagieren empfindlich auf Magnete. Ich musste dich nur zurücksetzen.
0: Und Matti Klemm als Jason Momoa.
5: Damit lassen sich detaillierte Karten abrufen. Vom Kapitol und allen Kapseln, die uns bekannt sind. Diese Kapseln aktivieren verschiedenes: Bomben oder Fallen oder Mutationen.
0: Werden alle in neuen Netflix-Produktionen erstmal nicht mehr zu hören sein.
1: Die Sprecher befürchten, dass KI ihre Stimme künftig ersetzen könnte. Eine Lösung im Streit ist aktuell nicht in Sicht. Wenn es Neuigkeiten dazu gibt, hörst du sie aber auf jeden Fall zuerst hier auf Gong FM.
6: Die

0: ist Gong FM, wir haben es gleich 9.55 Uhr. Mit dabei Jonas Brothers und Marshmallow. Oh yeah, oh yeah, oh yeah. Alright. Slow Motion, noch in der nächsten halben Stunde hier auf Regensburgs Hitradio.
1: Außerdem noch Avicii. Can you hear me SOS? Gibt's gleich in voller Länge hier auf Gong FM.
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9: Ich bin Christian Augustin. Die Verhandlungen laufen und es gibt eine Waffenruhe. Trotzdem haben sich die USA und der Iran wieder gegenseitig angegriffen. Als Reaktion auf den Abschuss eines US-Militärhubschraubers bombardierte das US-Militär verschiedene iranische Einrichtungen, wie zum Beispiel Radaranlagen. Teheran griff daraufhin US-Stützpunkte in der Golfregion und in Jordanien an. Inzwischen beendete das US-Militär seine Angriffe wieder. Spannende Zeiten für die Bundesregierung. Sie möchte ein großes Reformpaket zusammenstellen und auf den Weg bringen. Das betrifft den Arbeitsmarkt, die Renten, aber auch Steuern. Ein wichtiger Schritt ist heute ein Treffen im Kanzleramt. Zu Gast sind Vertreter von Gewerkschaften und Arbeitgebern. Die bringen ihre Sorgen und Bedenken, aber auch Erwartungen auf den Tisch. Mit konkreten Ergebnissen kann man heute aber noch nicht wirklich rechnen. Rund 15.000 Blutkonserven werden täglich in Deutschland benötigt, doch es gibt immer weniger Spender. Besonders die ältere Generation spendet weniger. Gleichzeitig gibt es zu wenig

0: Wenige junge Spender als Nachfolger. Vor allem im Sommer fehlen in den Krankenhäusern oft Blutkonserven, weil wegen der Urlaubszeit weniger zur Blutspende gegangen wird.
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3: A93 Regensburg Richtung Holledau. Zwischen Kreuz Regensburg und Regensburg Süd haben wir ein liegen gebliebenes Fahrzeug. Der Standstreifen ist blockiert. Regensburg-Odessa-Ring Nordgaustraße Richtung Landshuter Straße. Zwischen der Schwabelweißer Brücke und der Überleitung zum Odessa-Ring haben wir ein liegen gebliebenes Fahrzeug auf dem linken Fahrstreifen. A93 Regensburg Richtung Holledau. Zwischen Mainburg und Wollenzach haben wir verlorene Ladung. Und wir schauen noch auf die A93 Weiden Richtung Regensburg. Zwischen Luhe-Wildenau und Wernberg-Köblitz. Der Standstreifen ist hier blockiert. Immer noch steht hier der defekte LKW. Wenn du unterwegs bist, gute Fahrt.
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3: Haben wir in Regensburg, Schwabelweiß, Donaustaufer Straße, an der Armin-Wolf-Arena, wenn du Richtung Tegernheim unterwegs bist. Vielen Dank dir, Armin, fürs Melden. Und wenn du noch was siehst, dann schreib uns gerne eine WhatsApp an die 0160 89
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4: 15 Grad in Regensburg und der Region. Höchsttemperaturen sind erreicht für heute. Es bleibt grau und bewölkt, kann auch immer mal wieder ein bisschen Regen geben.
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0: Rocky von Clock Clock und ihr hört unsere neue Single Out of the Dark.
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6: A3, Passau Richtung Regensburg, zwischen Wörth an der Donauwiesen und Rosenhof, ein LKW-Unfall, der Standstreifen ist immer noch blockiert. A93, Regensburg in Richtung Holledau fahren, zwischen dem Kreuz Regensburg und Regensburg Süd, Achtung, ein liegen gebliebenes Fahrzeug, hier ist auch der Standstreifen blockiert. A93, Weiden Richtung Hof, zwischen Neustadt an der Waldnaab und Wendisch-Eschenbach, Gefahr durch Gegenstände auf dem linken und auf dem mittleren Fahrstreifen, da liegen über die Autobahn verteilte Reifenteile. Nochmal die A93, diesmal Weiden Richtung Regensburg zwischen Luhe-Wildenau und Wernberg-Köblitz. Ein kaputter Brummi, der Standstreifen momentan blockiert. Und es geht noch ins Regensburger Stadtgebiet auf den Odessa-Ring. Nordgaustraße Richtung Landshuter Straße fahrend. Achtung bitte zwischen der Schwabel-Weißer Brücke und der Über

0: Oberleitung zum Odessaring. Hier steht auch ein liegen gebliebenes Fahrzeug, und zwar auf dem linken Fahrstreifen, und sorgt dafür Behinderungen.
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0: Blitzer steht in Regensburg-Schwabel-Weist in der Donaustauferstraße auf Höhe vom Baseballstadion, fotografiert Richtung Tegernheim fahrend.
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bisschen die Sonne raus. Der Wettertrend. Die Sonne macht sich die nächsten Tage weiter rar. Stattdessen bleibt es eher bewölkt mit gelegentlichen Schauern. Richtung Wochenende klappt es dann aber schon wieder besser mit der Sonne. Und dann wird es auch wieder gleich wärmer. Da kommen die Temperaturen wieder an die 20-Grad-Marke ran.

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6: Ich bin Oliver Urbanke. In Deutschland könnte es Engpässe bei Blutkonserven geben, weil der Kreis der Blutspender schrumpft. Davor warnen die Blutspendedienste des Deutschen Roten Kreuzes vor dem Weltblutspendetag am 14. Juni. Mehr davon von Katrin Müller.
7: In der Generation der Babyboomer ist der Anteil der Menschen, die regelmäßig Blut spenden, besonders groß. Wegen individueller Vorerkrankungen scheiden viele Ältere aber aus dem Pool aus und Jüngere halten sich eher zurück. Deshalb wird der Kreis der Spender kleiner. Ein Problem vor allem bei saisonbedingten Engpässen.
6: Krankenhäuser und Gewerkschaften machen heute mobil gegen die von der Bundesregierung geplanten Sparmaßnahmen in der gesetzlichen Krankenversicherung. Verdi plant Demos in 5 bayerischen Städten, in Würzburg, Deggendorf, München, Nürnberg und Kempten. Die Proteste sind Teil von bundesweiten Aktionen. Ein immer größerer Teil der neuen Wohngebäude in Deutschland wird mit Wärmepumpen beheizt. Knapp 3/4 der fast 59.000 Wohngebäude, die letztes Jahr gebaut wurden, nutzen hauptsächlich Wärmepumpen für Heizenergie. Das hat das Statistische Bundesamt mitgeteilt. Binnen 10 Jahren hat sich der Anteil damit mehr als verdoppelt. Die Corona-Pandemie beschäftigt weiter die Gerichte. In Bonn beginnt heute ein Prozess, in dem es um Corona-Masken geht. Ein Hamburger Unternehmen fordert vom Bund mehr als 460 Millionen Euro. Die Firma war nach eigenen Angaben vom damaligen Gesundheitsminister Spahn beauftragt worden, Masken zu liefern. Der Auftrag wurde zurückgezogen, das betroffene Unternehmen sah aber bereits einen Kaufvertrag abgeschlossen. Der portugiesische Starcoach José Mourinho wird wieder Trainer beim spanischen Fußballrekordmeister Real Madrid. Das hat sein bisheriger Verein Benfica Lissabon bestätigt. Demnach beträgt die Ablösesumme 15 Millionen Euro. Mourinho, auch bekannt als The Special One, hatte die Königlichen aus Madrid bereits zwischen 2010 und 2013 trainiert.
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2: A6 Pilsen Richtung Nürnberg zwischen Fohlenstrauß West und Leuchtenberg, Gefahr durch Spanngurte auf der Fahrbahn. Die A3 Passau Richtung Regensburg zwischen Wörth an der Donau, Wiesen und Rosenhof, ein LKW-Unfall. Der Standstreifen und der rechte Fahrstreifen sind gesperrt, da gibt es Behinderungen. Aktuell laufen hier die Bergungsarbeiten. A93 Regensburg Richtung Holledau zwischen dem Kreuz Regensburg und Regensburg Süd. Ein liegen gebliebenes Fahrzeug, der Standstreifen ist blockiert. Nochmal die A93 Weiden Richtung Regensburg zwischen Luhe-Wildenau und Bernberg-Köblitz. Ein kaputter LKW, hier ist der rechte Fahrstreifen gesperrt. Und die Gegenfahrbahn A93 Regensburg in Richtung Weiden zwischen Schwandorf-Mitte und Schwandorf-Nord, 1 Kilometer Stau. Eine Meldung habe ich noch, betrifft das Regensburger Stadtgebiet, den Odessa-Ring, Nordgaustraße Richtung Landshuter Straße fahrend. Zwischen der Schwabelweißer Brücke und der Überleitung zum Odessa-Ring ein liegen gebliebenes Fahrzeug auf dem linken Fahrstreifen.
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2: Blitzer steht auf der B299 bei Siegenburg und zwar hier bei der Auffahrt zur A93 Richtung Pfäffmerhausen fahrend. Und in Regensburg auch noch ein Blitzer in Schwabelweiß an der Donaustauferstraße auf Höhe Baseballstadion. Und wir haben noch jemanden in der Leitung.
3: Ja, hallo, grüß dich, da ist der Franz. Mich hat einen Blitzer melden in Donaustauf. Der ist an der Markstraße, also Hauptstraße, direkt bei der Apotheke. Und da ist Zone 30.
2: Danke für den Anruf.
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2: Am Bahnhof Prüfeningen in Regensburg 14 Grad, in Neumarkt auf der Burg Wolfstein 15 Grad und in Waffenbrunn im Landkreis Cham sind es derzeit 14 Grad. Nicht wirklich kalt, aber auch nicht wirklich warm. Das ändern auch die Höchstwerte von bis zu 16 Grad heute Nachmittag nicht. Dazu halten sich heute wieder viele Wolken, da fällt ab und an mal Regen. Aber am Nachmittag kommt dann doch mal hier und da die Sonne als Überraschungsgast raus. Der Wettertrend. Die nächsten Tage bleibt es noch eher bewölkt und kommt auch immer wieder mal ein bisschen Regen runter. Der Boden kann es gebrauchen und Richtung Wochenende zeigt sich dann auch wieder schon wieder öfters die Sonne. Dann wird es auch gleich wärmer. Die Temperaturen erreichen wieder die 20 Grad Marke bei uns in der Region.
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13: A3, Passau Richtung Regensburg zwischen Wörth an der Donauwiesent und Rosenhof. Ein LKW-Unfall. Der rechte Fahrstreifen und der Standstreifen sind momentan blockiert. Da gibt es Behinderungen, laufen nämlich aktuell noch die Bergungsarbeiten. A6, Pilsen Richtung Nürnberg. Achtung bitte zwischen Fohnenstrauß West und Leuchtenberg. Hier Gefahr durch 2 Spanngurte auf der Fahrbahn. Und die A93 Regensburg in Richtung Weiden. Ihr braucht, wie immer, Geduld. Zwischen Spandorf Süd und Spandorf Nord momentan 3 Kilometer Stau. Im Regensburger Stadtgebiet gibt es Probleme auf dem Odessa-Ring, Nordgaustraße Richtung Landshuterstraße fahrend. Zwischen der Schwabelweißer Brücke und der Überleitung zum Odessa-Ring. Achtung, ein liegen gebliebenes Fahrzeug und zwar ziemlich blöd, direkt auf dem linken Fahrstreifen.
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13: Blitzer steht in Regensburg-Schwabelweiß, Donaustauferstraße, auf Höhe vom Baseballstadion, der fotografiert Richtung Tegernheim fahrend, auf der B299 in Siegenburg. Und zwar hier bei der Auffahrt zur A93 Richtung Pfeffenhausen fotografiert der. Und im Landkreis Regensburg ein Blitzer in Donaustauf, direkt auf der Hauptstraße, sind 30er-Zone auf Höhe der Apotheke.
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13: Nicht wirklich kalt, aber auch nicht wirklich warm. Das ändern auch die Höchstwerte von bis zu 16 Grad heute Nachmittag nicht. Dazu halten sich heute wieder viele Wolken. Da fällt ab und an mal Regen. Aber am Nachmittag kommt dann doch mal hier und da die Sonne als Überraschungsgast raus. Der Wettertrend. Die nächsten Tage bleibt es noch eher bewölkt.

bewölkt und kommt auch immer wieder mal ein bisschen Regen runter. Der Boden kann es gebrauchen und Richtung Wochenende zeigt sich dann auch wieder schon wieder öfters die Sonne. Dann wird es auch gleich wärmer. Die Temperaturen erreichen wieder die 20-Grad-Marke bei uns in der Region.

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5: Ab geht's durch den Mittag. 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Und auch gleich nach 12 haben wir immer voll die Hits für dich. Mit dabei zum Beispiel Kato und John. Turn the lights off. Außerdem mit dabei Nico Santos, hörst du mit Home Part 2 und den schon zur vollen Stunde immer voll die Hits bei uns zum Punkt voll auf Regensburgs Hitradio.
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7: Ich bin Pia Wegner. Während der Ampelregierung haben sie für heftige Diskussionen gesorgt. Mittlerweile sind Wärmepumpen in Neubauten oft die erste Wahl. Von knapp 60.000 Wohnungen und Häusern, die letztes Jahr fertiggestellt worden sind, nutzen 3/4 Wärmepumpen als Hauptheizquelle. Anders sieht's bei älteren Gebäuden aus. Hier wird überwiegend noch mit Erdgas geheizt. Papst Leo XIV. Hat einen Priester der Diözese Eichstätt aus dem Klerikerstand entlassen. Hintergrund ist ein Strafbefehl aus dem Jahr 2022 wegen Besitzes von kinderpornografischen Inhalten. Der Mann verliert durch die Entlassung dauerhaft alle Rechte und Pflichten als Priester und bekommt auch kein Geld mehr von der Diözese Eichstätt. Thüringens Ministerpräsident Vogt steht in der Kritik. Und zwar wegen der Nutzung von künstlicher Intelligenz. Das Portal Frag den Staat hat berichtet, dass einige Reden und Texte von Vogt mit Hilfe von KI erstellt worden sein sollen. Darunter wohl auch eine Rede zum Holocaust-Gedenktag 2025. Das schlechte Wetter draußen lässt es zwar nicht vermuten, aber der vergangene Mai war einer der wärmsten aller Zeiten. Laut Klimadienst Copernicus der zweitwärmste seit Beginn der Aufzeichnungen. Mehr dazu von Katrin Müller.
8: Laut Klimadienst gab es im Mai eine der intensivsten Hitzewellen, die jemals so früh im Jahr in Westeuropa beobachtet wurden. Mehrere Temperaturrekorde wurden gebrochen. Unter extremen Bedingungen litten vor allem Frankreich, Großbritannien, Irland und Portugal.
7: In Mexiko beginnt morgen die Fußball-Weltmeisterschaft mit der Partie Mexiko gegen Südafrika. Um ein Verkehrschaos rund um das Eröffnungsspiel zu vermeiden, fällt in Mexiko-Stadt an allen Schulen und Unis der Unterricht aus. Zudem sollen Bundesbedienstete nach Möglichkeit Homeoffice machen. Deutschland steigt dann am Sonntag ins Turnier ein.
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5: Und da geht's los auf der A3. Passau Richtung Regensburg. Da hat's einen Unfall gegeben zwischen Wörth an der Donau-Wiesent und Rosenhof. Mit einem LKW. Der Standstreifen ist blockiert. Zudem auch der rechte Fahrstreifen und die Bergungsarbeiten, die laufen aktuell. Deswegen auch zwischen Wörth an der Donau-Ost und Rosenhof. Aktuell 6 Kilometer Stau. 37 Minuten dauert's länger. Dann nochmal A3, Regensburg Richtung Nürnberg, eine Tagesbaustelle zwischen Laber und Beratshausen. Das Ganze noch bis 18 Uhr und wir wechseln auf die A93 Holledau Richtung Regensburg. Zwischen Elsendorf und Siegenburg ebenfalls eine Baustelle. Hier sind sowohl der linke als auch der rechte Fahrstreifen gesperrt und der Verkehr wird über den deutlich schlankeren Standstreifen umgeleitet. Hier ein bisschen auf deine Maße beim Auto achten. 3,50 Meter ist der nur breit. Das Ganze noch bis 18 Uhr. Ich wünsche eine gute und vor allem sichere Fahrt.
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5: Steht einer in Regensburg und zwar in der Ziegelsdorfer Straße, außerdem im Landkreis Regensburg in Donaustauf, auf der Hauptstraße Höhe der Apotheke bei Tempo 30 und auf der B299 bei Siegenburg im Landkreis Kelheim ist auch noch einer und zwar direkt bei der Auffahrt zur A93 in Richtung Pfäffenhausen. Staus und Blitzer meldest du immer kostenlos unter der Gong FM Service Hotline 0800 0800 89 7.
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5: 14 Grad in Regensburg an der Grundschule am Napoleonstein. 15 Grad sind es in Bad Abbach. Jetzt gerade zwar nicht, aber immer wieder Schauer sind dabei heute. Das wechselhaftere und vor allem kühlere Wetter müssen wir noch ein paar Tage aushalten. Zum Wochenende hin kommen wir aber wieder über die 20 Grad hinaus und die Sonne setzt sich dann auch wieder durch bei uns.

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Das ist der Mittwoch auf Gong FM. Wir haben es 12 Uhr und 5 Minuten. Hunter X mit K-Pop hier auf Regensburgs Hitradio und in Regensburg am Unicampus. Da gehen gerade viele Hände betend in Richtung Himmel, auf dass es die nächsten Stunden irgendwie trocken bleibt oder zumindest möglichst wenig regnet. Warum und was da Outdoor heute geht, hörst du in 10 Minuten gleich unter anderem nach Sheryl Cole. Und jetzt neuer Musik von Martin Garrix und Ed Sheeran. Das ist Repeat auf Regensburgs Hitradio.

Gong FM mit Kato und John. Turn the lights off. Und gleich geht's los an der Uni Regensburg. Ja, nicht mit Vorlesung, sondern mit was ganz anderem. Der Wetterbericht war nicht so geil, hat die Veranstalter aber nicht abgeschreckt. Mit ganz viel Herz organisiert wurde es wieder das diesjährige Campusfest am Galgenberg rund um die Uni. Und egal, ob du Studi bist oder nicht, gleich ab 13 Uhr kannst du kostenlos vorbeischauen. Ja, für bis zu 3000 Zuschauer gibt es mehrere Bühnen, auf denen von Indie bis Elektro verschiedene Genres zum Tanzen angeboten werden. Ja, und auch Essen und Getränke und sogar ein Kulturspot sind dabei, auf dem beispielsweise Poetry Slams stattfinden. Das alles soll es geben, da die Parkplatzsituation rund um den Unicampus traditionell trotzdem schwierig ist. Und um einen Beitrag fürs Klima zu leisten, haben die Veranstalter vorab auf Anfahrtswege mit Bus und Bahn aufmerksam gemacht. Auch Fahrgemeinschaften wurden ganz fleißig gebildet. Und selbst wenn dir das Wetter jetzt trotzdem zu schlecht ist, soll ja echt noch was runterkommen heute in Regensburg, lohnt es sich vorbeizukommen. Später findet nämlich noch eine Aftershow-Party im Harz statt. Also Ausreden gibt es wirklich keine, würde ich da mal sagen. Jetzt Holly Humberstone.

0: Hier ist Gong FM und gleich um kurz vor halb eins schauen wir auf die Straßen, geben dir ein Update, wie es aussieht mit Staus und auch Blitzern, wo sie stehen. Das alles in unter einer Minute hier auf Regensburgs Hitradio.
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0: So, und da haben wir zunächst die A3 weiterhin nach einem Unfall Passau Richtung Regensburg zwischen Wörth an der Donau, Wiesent und Rosenhof. Da ist ein LKW liegen geblieben, ist der rechte Fahrstreifen blockiert und aktuell laufen die Bergungsarbeiten. Dadurch Stau zwischen Wörth an der Donau, Wiesent und Rosenhof

nämlich 6 Kilometer, brauchst du 32 Minuten länger aktuell. 3 Kilometer Stau sind es auf der A93 Regensburg Richtung Weiden zwischen Schwandorf Süd und Schwandorf Nord. Hier 11 Minuten dauert es länger. Und dann haben wir noch

0: Wilsdorfer Straße, außerdem im Landkreis Regensburg in Donaustauf, in der Hauptstraße Höhe der Apotheke in der 30er-Zone. Und dann haben wir noch einen auf der B299 im Landkreis Kelheim bei Siegenburg. Und zwar direkt an der Auffahrt zur A93 Richtung Pfäffenhausen. Staus und Blitzer meldest du immer kostenlos unter der Gong FM Service Hotline 0800 0800 89 7.
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0: 16 Grad in Regensburg am Stadttheater, 14 sind es in Nittenau im Landkreis Schwandorf. Heute ist noch ein bisschen Regen dabei, der kommt in Form von Schauern später runter. In der Nacht dann vereinzelt einstellige Werte, vor allem in der zweiten Nachthälfte. Morgen dann weiter wechselhaft, bisschen wärmer wird's, bis zu 18 Grad dann in der Spitze. Das Sommerwetter kommt aber trotzdem erst am Wochenende zurück.
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0: für mich schon jetzt einer der Hits des Jahres 2026. Sombre mit dem Homewrecker. Und jetzt gehen wir mal die Planung für morgen Abend an zusammen hier.
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0: Ja, ein bisschen Pop-Punk-Live-Musik zum Feierabend, wäre das was? In der Alten Melzerei kannst du morgen Abend um 20 Uhr die Band Liedfett live erleben. Ja, die Musik der Band ist mal was ganz anderes. Viel Charakter, sagen Insider auch gern dazu. Langweilig wird die Show schon mal definitiv nicht. Wenn du es lieber ein bisschen ruhiger willst, auch in Ordnung, dann buch dir doch vielleicht mit Freunden oder auch allein einen Platz bei dem Event Wein- und Stadtgeschichten von Elo Vino. Das ist wirklich ein Parallelevent, da gibt es nämlich ebenfalls morgen Abend, aber bereits ab 18 Uhr nicht nur leckeren Wein zu tasten, nein, es gibt auch Geschichten dahinter und anschließend eine kulinarische Stadtführung. Und die ist ausdrücklich auch für Locals interessant, die meinen schon alles über unser schönes Regensburg zu wissen. Ist wohl nicht so. Dabei bist du über eine Anmeldung per E-Mail übrigens. info@elovino.de. So, hätten wir das auch.
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0: Schönen Mittag dir mit Gong FM und auch gleich nach 13 Uhr, da haben wir Musik für dich, Hits genauer gesagt, was ganz Neues unter anderem mit dabei. Ja, Stimme erkannt, Olivia Rodrigo gibt's gleich, Drop Dead heißt die Nummer, außerdem mit dabei. Eine echte Hymne, David Guetta hat sie neu aufgelegt, zusammen mit Ava Max von Alpha Will, Forever Young. Den gibt's schon um Punkt voll. Das sind immer voll die Hits. Bei uns schon zur vollen Stunde auf Regensburgs Hitradio.
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9: Ich bin Pia Wegner. Viele Haus- und Kinderärzte sowie Kliniken in ganz Deutschland bleiben heute geschlossen. Als Zeichen gegen die Sparpläne der Bundesregierung. Die Kliniken kritisieren unter anderem Einschnitte beim Pflegegeld und warnen zum Beispiel davor, dass es noch schwerer werden könnte, zeitnah einen Arzttermin zu bekommen. Aus den Reihen der Jungen Union gibt es Proteste gegen die weiteren Reformpläne der Regierung. Die Vorschläge, BAföG und das Elterngeld zu kürzen, würden Jüngere stärker betreffen als Ältere. Das wiederum könnte einen Generationenkonflikt schüren, heißt es gegenüber der ARD. Die Renten würden im Gegensatz um 4% steigen. In Ausbildung dürfe nicht weniger investiert werden, hieß es weiter. Ein Haus oder eine Wohnung kaufen, das halten immer mehr Menschen in Deutschland für unbezahlbar. Dabei wünschen sich viele genau das weiterhin, zeigt eine Umfrage des Finanzierungsvermittlers Interhyp. Zoe Tasovali kennt die Einzelheiten.
10: Bis zum Eigenheim ist das für viele ein langer Weg. Laut der Umfrage brauchte etwa jeder Dritte mehr als 10 Jahre, um genug Geld für Kauf oder Bau zurückzulegen. Gleichzeitig planen Kaufinteressenten inzwischen mit deutlich höheren Budgets als noch vor einem Jahr. Wer bereits gekauft hatte, sagt heute oft, dass der Schritt am Ende leichter war als vorher gedacht.
9: Eine neue Spezialeinheit gegen Waldbrände. Das fordert die SPD im Bayerischen Landtag. Eine Bavarian Wildfire Task Force soll gegen die immer häufigeren Waldbrände ankämpfen, so die Idee. Erst vor 4 Wochen hatte es zum Beispiel einen größeren Brand in den Chiemgauer Alpen gegeben. Der von den USA abgewiesene Schiedsrichter Omar Atan ist bei seiner Rückkehr nach Somalia von seinen Landsleuten begeistert empfangen worden. Am Flughafen begrüßten Offizielle und hunderte Anhänger mit somalischen Flaggen den Unparteiischen. Eigentlich sollte Atan bei der Fußball-WM Spiele leiten, er durfte aber wegen Sicherheitsbedenken nicht in die USA einreisen.
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12: Weiterhin aufpassen ist angesagt auf der A3 Passau Richtung Regensburg. Nach einem Unfall zwischen Wörth an der Donau, Wiesent und Rosenhof. Da ist aktuell der Standstreifen blockiert. Auch der rechte Fahrstreifen nicht komplett befahrbar. Die Bergungsarbeiten laufen dadurch auch zwischen Wörth an der Donau Ost und Rosenhof. 6 Kilometer Stau. Das Ganze dauert ca. 35 Minuten länger aktuell. 3 Kilometer Stau haben wir auf der A93 Regensburg Richtung Weiden zwischen Schwandorf Süd und Schwandorf Nord. Hier brauchst du 19 Minuten länger. Und dann haben wir noch eine Baustelle auf der A93 Holledau Richtung Regensburg zwischen Elsendorf und Siegenburg. Hier fallen beide Fahrstreifen, der rechte und der linke, weg. Der Verkehr wird über den Standstreifen geleitet. Das Ganze noch bis heute um 18 Uhr. Ich wünsche dir eine gute und vor allem sichere Fahrt.
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12: Regensburg-Weitholdstraße. Das ist am Rande der Altstadt, wird in der 30er-Zone geblitzt. Außerdem im Landkreis Regensburg in Regenstauf, Masurenweg und auch in der Ziegelsdorfer Straße, da nochmal im Stadtgebiet Regensburg, steht ein Blitzer in der 30er-Zone. Staus und Blitzer meldest du immer kostenlos unter der Gong FM Service Hotline 0800 089 7.
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12: 15 Grad in Regensburg am Westbad, 16 messen wir in Köfering. Momentan ist es noch trocken in Regensburg, die Regenfelder lauern aber schon im Umland. Am Nachmittag ist ein

0: Regenschirm eine gute Sache, auch in der Nacht. Und morgen bleibt es erstmal durchwachsen. Bis zu 18 Grad gibt es dann in der Spitze besseres und vor allem sommerlicheres Wetter. Soll am Wochenende langsam zurückkommen.
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0: Und ich wünsche dir einen schönen Mittag, auch wenn das Wetter nicht ganz mitspielt. Unsere Playlist tut es definitiv. Gleich mit dabei Alex Warren. Und hier kommt ein 80er in neu, geupdatet von David Guetta. Hier ist Forever Young.

Hier ist Gong FM um 13 Uhr und 5 Minuten. Ja, und morgen geht's los, endlich. Ist ja auch viel drüber geredet und diskutiert worden. Ne? Ständig gibt's Updates. Du hast es gerade in den Nachrichten gehört, wer dabei ist, wer vielleicht nicht. Die WM in den USA, Mexiko und Kanada steht an. Und wir checken davor mal ein paar kuriose WM-Geschichten aus. In 10 Minuten hier auf Gong FM.

0: neue Musik auf Gong FM von Olivia Rodrigo, Drop Dead. Ja, und unglaublich aber wahr, morgen startet tatsächlich schon die Fußball-WM 2026. Mussten wir wieder ganze 4 Jahre drauf warten. Zum 23. Mal gibt's jetzt die WM. Und in den Durchläufen bisher ist so einiges passiert. Und da, Experte, ist unser Patte aus der Gong FM Redaktion. Der hat uns mal die Highlights rausgesucht. Patte, grüß dich, dass du da bist.
1: Guten Tag, hallo. Ja, also es gibt wirklich tatsächlich ein paar kuriose Dinge auch, ne? Also die Idee zur WM zum Beispiel, die gibt es schon seit 1905, hat ein Niederländer sich erdacht in seinem Kopf. Damals ein internationales Turnier, das er machen wollte. Das Problem war, es ist einfach niemand gekommen. Die erste WM gab es dann tatsächlich erst 25 Jahre später. Rate mal wo?
0: Ja, ich glaube Uruguay war das?
1: Tatsächlich, ich hätte fast auf Niederlande getippt, ne? Aber ja, tatsächlich in Uruguay. Aha. Und da war es in vielerlei Hinsicht auch ein bisschen besonders. Ne? Das Spiel, das Eröffnungsspiel Rumänien gegen Peru, haben damals nur magere 300 Zuschauer angeschaut. Der absolute Negativrekord in der Geschichte der WM. So, und bei der Weltmeisterschaft.
0: Dann wurde es besser, ne? Wir wurden dann doch irgendwann Weltmeister.
1: Ja, bei der Weltmeisterschaft 54 in der Schweiz. Und da habe ich eine interessante Geschichte, auch kleines Ratequiz jetzt für dich. Die deutschen Nationalspieler, ne, die damals da so gespielt haben, man weiß ja, was Fußballer heute so verdienen, die mussten sich damals ernsthaft Urlaub für diese WM nehmen. Jetzt die Frage, was glaubst du, haben die so als Entschädigung für den Spieltag gekriegt?
0: Boah, schwierig. Also Euro gab es ja noch nicht, also muss ja Mark dann sein. 500 Mark oder so?
1: Ein bisschen weniger. Klingt jetzt frustrierend, ne? Also an unsere Jahn-Spieler, ihr verdient deutlich besser. 10 Mark waren es damals an der Stelle. Wirklich ouch. Ja. Gibt noch eine verrückte Sache. Ja, Heimvorteil bringt bei den Weltmeisterschaften offenbar wirklich nicht so viel. Von 23 WMs haben nur 6 Gastgeberländer den Titel gewonnen. Und mein Lieblingsfact zum Schluss. 1966 wurde tatsächlich kurz vor der WM in England der Pokal geklaut. Dieb wollte den einschmelzen. Auch geil. Gerettet wurde er von einem Hund namens Pickles, der ihn zufällig bei einem Spaziergang gefunden hat.
0: Oh, so. Das ist aber süß. Typisches Maskottchen. Ne? Hoffen wir mal, dass sowas bei der WM dieses Jahr nicht wieder passiert. Von den Spaniern zum Beispiel, da war ja auch mal eine Hand dran, ne? Letztes Mal, erinnern wir uns dran. Ja, und apropos WM, das ist ja das Event, das interessiert plötzlich auch irgendwie alle, Oma und deine Freunde, die sonst fast gar nichts mit Fußball übrig haben, wo die alle zusammenschauen können und du die unterbringen kannst vom TV, vielleicht ja beim Public Viewing, gibt es auch dieses Jahr in Regensburg. Wo genau, das erfährst du bei uns auf Instagram, schau mal rein, gongfm89-7, da haben wir das aufgelistet für dich. So, jetzt geht's weiter, nicht mit WM-Musik, aber trotzdem auch mit einem coolen Song, wie ich finde. Craig David und Bastille, I Know You, das ist der Mittwochmittag hier auf Gong FM Regensburgs Hitradio. Macht dir einen schönen Tag.

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10: Gleich halb zwei.
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10: Ja, und das zieht sich noch ein bisschen auf der A3 Passau Richtung Regensburg nach dem Unfall zwischen Wörth an der Donauwiesent und Rosenhof mit einem LKW. Weiterhin Standstreifen und rechter Fahrstreifen blockiert. Die Bergungsarbeiten sind dabei und wir haben deswegen auch Stau zwischen Wörth an der Donauwiesent und Rosenhof. 5 Kilometer länger ist es, 31 Minuten aktuell, sagt die Echtzeitmessung. Dann schauen wir auf die A93 Regensburg Richtung Weiden. Zwischen Schwandorf Süd und Schwandorf Nord 3 Kilometer Stau plus 19 Minuten. Und Bauarbeiten haben wir nochmal auf der A93 Holledauer Richtung Regensburg. Zwischen Elsendorf und Siegenburg, der linke und der rechte Fahrstreifen sind gesperrt. Voraussichtlich noch bis 18 Uhr geht es nur über den Standstreifen weiter.
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10: Haben wir. In Regensburg einmal die Weitholdstraße am Rande der Altstadt. Da wird in der 20er-Zone geblitzt. Ungewöhnlich, aber gibt's. Regensburg-Zickelsdorfer Straße, 30er-Zone. Außerdem im Landkreis Regensburg stehen sie in Schwetzendorf in der Dorfstraße und in Regenstauf im Masurenweg. Fehlt noch ein Blitz

0: Dann gerne kostenlos durchgeben und Bescheid geben unter der 0800 0800 89 7. Das ist deine Gong FM Service Hotline.
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0: 16 Grad in Regensburg am Antoniushaus, 14 hat's bei dir in Wolfsegg. Viele graue Wolken sind am Himmel und die bringen heute auch noch Regen. Ja, Top-Temperaturen, wobei von Top zu sprechen irgendwie nicht so angebracht ist in dem Zusammenhang, liegen heute örtlich bei 17.

0: Schönen Mittag, Diagon FM, gleich mit Dua Lipa. Und vorher schauen wir nochmal in die Welt der Stars, was sonst so los ist bei einigen Interpreten.
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0: Na, fast niemand hat es mitbekommen, aber bei Ariana Grande soll schon seit Monaten wieder alles anders sein. Die Sängerin hat sich laut mehreren US-Medien jetzt offiziell von Ethan Slater getrennt. Nach rund 3 Jahren Beziehung sollen die beiden erkannt haben, dass sie als Freunde einfach besser funktionieren und sich weiterhin gut verstehen. Öffentlich gemacht hatten sie die Trennung zunächst nicht. Während sich ihr Liebesleben also verändert hat, läuft es beruflich dafür umso besser. Ariana startet gerade ihre erste Tour seit 2019 und Ende Juli können wir uns schon auf ein neues Album freuen. Katy Perry und der ehemalige kanadische Premierminister Justin Trudeau. Wer hätte das gedacht? Aber die haben jetzt ihren ersten offiziellen Auftritt als Paar hingelegt. Bei der Premiere von Katys Konzertfilm in New York zeigten sich die Sängerin und der Politiker erstmals gemeinsam auf dem roten Teppich, inklusive Händchenhalten, verliebter Blicke und jeder Menge Lächeln für die Kameras. Nachdem die beiden in den vergangenen Monaten bereits mehrfach zusammen gesichtet worden waren, war es auch schon kein Geheimnis mehr, machen sie ihre Beziehung damit nun ganz offiziell und offenbar wird es auch schon ernst. Berichten zufolge haben sich sogar ihre Kinder bereits kennengelernt. Was für eine

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0: Am Mittwochmittag und auch gleich nach 14 Uhr haben wir wieder einiges in unserer Playlist. Mit dabei zum Beispiel Bruno Mars, I Just Might. Den gibt's an der Seite von Usia, Too Sweet. Und den hörst du gleich um Punkt voll schon, also 14 Uhr. Unbedingt dranbleiben. Immer voll die Hits bei uns, immer schon zur vollen Stunde. Hier auf Regensburgs Hitradio.
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3: Ich bin Pia Wegner. Viele Kinder zocken täglich oder zumindest mehrmals die Woche am Tablet oder der Konsole. Doch wie viele Eltern wissen eigentlich, was ihr Nachwuchs da spielt? Eine Umfrage des Kinderhilfswerks gibt Antworten. Ronny Thorau, was kam denn dabei raus?
4: Befragt wurden nicht etwa die Eltern, sondern die Kinder und Jugendlichen. Und bei den 10- bis 17-Jährigen hat nur die Hälfte den Eindruck, dass sich ihre Eltern angemessen dafür interessieren, was sie regelmäßig spielen. 21% dagegen sagen, meine Eltern interessieren sich zu wenig dafür. Und 16% wiederum finden, die Neugier ihrer Eltern sei zu groß.
3: Übernimmt Israel gezielt und gewaltvoll das Westjordanland? Das wirft die Menschenrechtsorganisation Amnesty International der Regierung des Landes vor. In einem neuen Bericht heißt es, dass Israel die Annexion des besetzten Westjordanlandes zum Politikziel gemacht habe. In den vergangenen Jahren habe eine gezielte ethnische Säuberung stattgefunden. Im Westjordanland leben überwiegend Palästinenser. Rund 15.000 Blutkonserven werden täglich in Deutschland benötigt. Doch Spender gibt's immer weniger. Von den Blutspendediensten des Deutschen Roten Kreuzes hieß es, vor allem die Babyboomer würden häufig spenden gehen. Aber es gäbe weniger junge Spender, die nachkommen. Knapp 100.000 Euro Bargeld. Die hatte ein 49-Jähriger in seinem Wagen dabei, als die Polizei ihn auf der A72 bei Trogen im oberfränkischen Landkreis Hof kontrolliert hat. Woher das Geld kommt, konnte der Mann nicht nachweisen. Die Polizei beschlagnahmte das Bargeld daraufhin. Gegen den Mann laufen jetzt Ermittlungen wegen des Verdachts der Geldwäsche. Der Fußball ist unpolitisch. Das ist ein beliebtes Argument von Verbänden und Funktionären. Nur stimmt das oft nicht. Kurz vor dem WM-Start hat der Iran mit einem Spielerbruch gedroht, wenn es bei Auftritten des Teams in den Stadien zu Protesten gegen die islamische Führung kommen sollte. Der iranische Fußballverband habe die FIFA zudem mehrfach dazu aufgefordert, sicherzustellen, dass iranische Zuschauer ausschließlich die offizielle Flagge der Islamischen Republik ins Stadion bringen dürfen und nicht die alte persische Flagge.
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6: A3, Passau Richtung Regensburg. Zwischen Wörth an der Donau, Wiesent und Rosenhof nach einem Unfall. Weiterhin 6 Kilometer Stau. 42 Minuten dauert es länger. Und 18 Minuten sind es auf der A93 Regensburg Richtung Weiden. Zwischen Schwandorf Süd und Schwandorf Nord. Hier 4 Kilometer Stau, ebenfalls nach einem Unfall. Wo du unterwegs bist, dir eine gute und vor allem sichere Fahrt.
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6: Steht einer in Regensburg nahe der Altstadt bzw. am Rande der Altstadt Weitholzstraße 20er-Zone. Außerdem im Landkreis Regensburg jeweils in Schwetzendorf in der Dorfstraße und in Regenstauf im Masurenweg. Meldestaus und Blitzer immer kostenlos unter der Gong FM Service Hotline 0800 089 7.
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6: So, 14 Grad in Regensburg am Schloss Thurn und Taxis. 15 sind es immerhin in Schmidmühlen. Jetzt am Nachmittag ist immer mal wieder Regen dabei. Dazu bleibt es meist grau am Himmel. In der Nacht geht es dann runter, teilweise sogar unter 10 Grad. Morgen bleibt es durchwachsen und nass. Besser wird es in Richtung Wochenende und da auch eher der Sonntag als der Samstag. Dann kämpft sich die Sonne zurück.

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2: Ja, ist wirklich alles andere als Badewetter zurzeit. Trotzdem hat es gerade vor kurzem wieder einen Unfall gegeben bei uns in der Region. Müssen wir drüber reden, damit du sicher und auch im weiteren Verlauf des Sommers mit gutem Gefühl baden gehen kannst. Wo das passiert ist, hörst du in den nächsten 20 Minuten. Ich bin Felix, wünsche dir einen schönen Mittwoch.

lässige Nummer, oder? Bruno Mars, I Just Might. So geht's ganz entspannt durch den Mittwochnachmittag hier ist Gong FM. Und die Aufregung ist schon wieder groß und dabei hat die Badesaison doch gerade erst angefangen. Ja, jetzt die Tage ist auch so ein bisschen Pause sogar dabei mit der Schafskälte hier bei uns in Regensburg. Aber Freunde, wirklich, Anfang der Woche hat eine Frau im Guggenberger See bei Neutraubling schon wieder unliebsame Bekanntschaft mit einem Wels gemacht. Der Fisch hat die 75-Jährige ins Bein gebissen. Sie wurde leicht verletzt und musste medizinisch versorgt werden. Die gute Nachricht, der Dame geht es soweit gut. Aber geht es etwa schon wieder los? Bereits im letzten Jahr hat es ja mehrfach ähnliche Unfälle in Bayern gegeben. Ich sage nur Stichwort Brombachsee. Fischereiexperten und Angler sagen nach wie vor, solche Fälle sind selten und bleiben die Ausnahme. Das Problem sei lediglich die sogenannte Laichzeit. Die ist von Mai bis Juli. Da legen die Welse besonders in flachen und ruhigen Gewässern ihre Eier ab. Die Fische fühlen sich dann von badenden Menschen schnell gestört. Trotzdem kannst du weiter bedenkenlos baden gehen. Es gibt nämlich ein paar Tipps und Tricks, um Unfälle zu vermeiden. Schau zunächst, ob die Stelle, in der du baden gehen möchtest, offiziell als Badegewässer ausgewiesen ist. Ist das der Fall, meide dicht bewachsene Uferzonen, Schilfgürtel oder auch künstliche Schwimmplattformen, denn da sind die Fische besonders gerne. Und solltest du versehentlich in das Revier eines größeren Fisches eingedrungen sein, verhalte dich möglichst ruhig und versuch, in die Richtung zu schwimmen, aus der du gekommen bist, so ganz unauffällig. Hektische Strampeln schlagen auf das Wasser, um den Wels vielleicht sogar zu vertreiben oder gar der Versuch, ihn zu fangen.

0: absolut nicht empfehlenswert. Alle Tipps kannst du auch nochmal nachlesen bei uns auf der Homepage. Check mal gongfm.de.
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0: zwei Stimmen. Echt in der Kombo beeindruckend schön. Iliva und Apache 207. Wunder auf Gong FM. Und wir haben es gleich 14.30 Uhr. Das heißt, Zeit für den Blick auf die Straßen. Was ist so los in Regensburg in der Region? Das checken wir in unter einer Minute hier auf Regensburgs Hit Radio.
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0: So, und da geht's los auf der A3 Passau Richtung Regensburg. Nach einem Unfall zwischen Wörth an der Donau, Wiesent und Rosenhof haben wir weiterhin den Standstreifen blockiert und vor allem 6 Kilometer Stau. Zeitverlust 39 Minuten sind's. Ebenfalls Unfall A93 Regensburg Richtung Weiden zwischen Schwandorf Mitte und Schwandorf Nord hat's gekracht mit zwei Autos. Dadurch 6 Kilometer Stau, 26 Minuten brauchst du länger. Schauen wir noch auf die Gegenrichtung A93 Weiden Richtung Regensburg. Ebenfalls ein Unfall zwischen dem Kreuz Oberpfälzerwald und Pfreimd. Hier ist der Standstreifen blockiert, zudem 2 Kilometer Stau. Das Ganze macht 10 Minuten plus. Und dann hat der Stefan eben angerufen und Bescheid gegeben, dass auf der B8 Fahrt Richtung Regensburg es ab Geisling bei Pfatter momentan nicht mehr richtig gut weitergeht, also staut und stockt sich da. Deutlich längere Fahrzeit musst du wohl auch hier einplanen. Wir bleiben da natürlich dran für dich. Wo es geht, dir eine gute und vor allem sichere Fahrt.
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0: Steht einer in Regensburg. Altstadtrand, Weitholzstraße in der 20er-Zone. Außerdem im Landkreis Regensburg in Regenstauf im Masurenweg und in Schwetzendorf. Hier ist die Dorfstraße betroffen. Melde Staus und Blitzer ganz einfach kostenlos unter der 0160 89 7 0897. Da landest du hier direkt im Gong FM-Studio.
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0: So, Regensburg am Bruckmandel 15 Grad, genauso wie in Essing, Landkreis Kelheim. Grau in Grau geht's durch den Nachmittag. Kapuze und Regenschirm werden heute noch wirklich wichtig. Der ein oder andere Schauer ist im

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0: Hier ist Gong FM mit Liam Payne und Rita Ora am Mittwochnachmittag. Ja, und falls du später unterwegs bist mit dem Auto in Regensburg, denk dran, heute ab 17 Uhr haben sich die Klimaaktivisten wieder angekündigt. Rund um die Arkaden könnte es deshalb zeitweise etwas länger dauern. So, durch den Nachmittag und dann bald auch schon in den Feierabend geht's jetzt gleich mit Pierre ab 3. Da verpasst du definitiv keine Insights aus Regensburg und der Region. Felix ist raus, wir hören uns morgen wieder. Mach's gut mit Gong FM.
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1: Ich bin Pia Wegner. Im Landkreis Dachau in Oberbayern sind ein Reisebus mit Schulkindern und ein Linienbus zusammengestoßen. Nach Polizeiangaben ereignete sich das Unglück auf einer Staatsstraße zwischen Herbertshausen und Heimhausen. Mehrere Kinder sollen mittel- bis schwer verletzt worden sein. Vor Ort seien umfangreiche Rettungs- und Bergungsmaßnahmen im Gange, hieß es weiter. Schnelleres Internet für Millionen Menschen. Die Bundesregierung will den Glasfaserausbau beschleunigen und hat dafür eine entsprechende Reform auf den Weg gebracht. Zoe Tasuvali mit den Einzelheiten.
2: Ein Problem heute. Oft endet die Glasfaserleitung schon im Keller oder vor dem Haus. Künftig sollen Anbieter deshalb leichter auch die letzten Meter bis in die Wohnung verlegen dürfen. Außerdem sollen Genehmigungen schneller erteilt werden, damit Bauarbeiten früher starten können. Auch entlang von Bahnstrecken soll der Ausbau von Mobilfunknetzen einfacher werden.
1: Brennende Wohnhäuser und Autos, vermummte Randalierer. In der nordirischen Hauptstadt Belfast hat es gewaltsame Proteste gegeben. Demonstranten gerieten mit der Polizei aneinander, mehrere Autos wurden in Brand gesetzt. Auslöser war ein Messerangriff in Belfast. Dem Tatverdächtigen, einem Mann aus dem Sudan, wird vorgeworfen, einen anderen Mann schwer verletzt zu haben. Ein immer größerer Teil der neuen Wohngebäude in Deutschland wird mit Wärmepumpen beheizt. Knapp 3/4 der fast 59.000 Wohngebäude, die letztes Jahr gebaut wurden, nutzen hauptsächlich Wärmepumpen für Heizenergie. Das hat das Statistische Bundesamt mitgeteilt. Binnen 10 Jahren hat sich der Anteil damit mehr als verdoppelt. Er gilt als eines der größten Talente im deutschen Profifußball. Mittelfeldspieler Kenneth Eichhorn wechselt zur kommenden Saison von Zweitligist Hertha BSC Berlin nach Leverkusen. Die Werkself aktiviert dafür eine Ausstiegsklausel in Höhe von 8 bis 9 Millionen Euro. Wie Sky berichtet, unterschreibt der 16-Jährige einen Vertrag bis 2031. Auch Vereine wie der FC Bayern oder Liverpool haben sich um Eichhorn bemüht.
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4: A3 Passau Richtung Nürnberg. Zwischen Wörth an der Donau, Wiesen und Rosenhofen. Unfall mit einem LKW, da ist der Standstreifen blockiert. A93 Regensburg Richtung Weiden. Zwischen Schwandorf Süd und Schwandorf Nord. 4 Kilometer Stau, da brauchst du 20 Minuten länger. Weiter auf der A93, diesmal Weiden Richtung Regensburg. Zwischen dem Kreuz Oberpfälzerwald und Freimd 2 Kilometer Stau, da dauert es 14 Minuten länger. Und A93 Weiden Richtung Regensburg. Zwischen Kreuz Oberpfälzerwald und Freimd ein Unfall. Der Standstreifen ist da blockiert, da steht ein defekter PKW.
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4: Haben wir in Landkreis Regensburg in Schwetzendorf in der Dorfstraße. Melde Staus und Blitzer gerne auch per WhatsApp unter 0160 89 70 89 7. Dankeschön.
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4: Immer noch so nass kalt, 15 Grad haben wir es am Galgenberg, 14 Grad im Brennberg. Es wird heute Nacht noch ein bisschen kühler, so um die 12 Grad. Morgen und auch am Freitag müssen wir dann nochmal durch, leider. Da haben wir dann Maximalwerte um die 16 Grad. Dazu auch einiges an Regen, das dann noch auf uns zukommt. Aber ab Samstag wird es dann deutlich schöner. Vor allem der Sonntag wird richtig heiß, bis zu 27 Grad. Das ist das perfekte Wetter fürs Public Viewing, denn Deutschland spielt das erste Spiel. Ja, deswegen, da sollte alles passen für die Biergärten und fürs Open Air Public Viewing.
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4: Und so langsam können wir reingehen in die Wochenendplanung. Was da so ansteht, das erzählen wir dir gleich in guten 10 Minuten hier bei uns. Bis gleich.

Gong FM mit Calvin Harris. 15.14 Uhr haben wir es gleich. Hey, das Wochenende steht vor der Tür. Samstag und Sonntag wird das Wetter auch absolut genial. Und da ist die große Frage, was machen wir ja, bei dem geilen Wetter? Es gibt diverse Veranstaltungen natürlich auch wieder am Wochenende. Zum Beispiel am Samstag ab 18 Uhr 2 Jahre Di Nero in Regensburg. Die haben einen wunderschönen Innenhof. Da gibt es dann DJ, da gibt es geile Drinks und auch ein leckeres Essen. Also das ist auf jeden Fall auch schon mal eine Empfehlung. Und dann natürlich am Sonntag Public Viewing. Ja, nur die Frage ist, wo guckt man es? Ja, das erzählen wir dir kurz in 20 Minuten. Da haben wir nämlich jetzt insgesamt 10 Locations rausgesucht. Ja, du hörst richtig, 10 Locations in Regensburg bieten Public Viewing an. Mehr dazu so um 3:45 bei uns. Und wenn du eine Info haben möchtest, was sonst noch so geboten ist, schau mal kurz auf Instagram unter gongfm89-7. Da haben wir alles zusammengefasst, was am Wochenende dich so erwartet. 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
7: Eine 75-jährige Regensburgerin ist Anfang der Woche beim Schwimmen im Guggenberger See offenbar von einem Fisch ins Bein gebissen worden. Die Frau wurde leicht verletzt und vom Rettungsdienst versorgt. Vermutlich handelte es sich dabei um einen Wels. Experten und Angler betonen jedoch, solche Vorfälle sind äußerst selten. Wälse gelten normalerweise nicht als gefährlich für Menschen.
8: Danke, Jonas.
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8: A93 war in Richtung Regensburg zwischen dem Kreuz Oberpfälzerwald und Freimd. 3 Kilometer Stau, da brauchst du aktuell 10 Minuten länger.
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8: Haben wir im Landkreis Regensburg in Schwetzendorf in der Dorfstraße. Wird geblitzt. Außerdem in Regenstaub am Mausernweg. Höhe des Parkplatzes, da ist 30 erlaubt. Melde Staus und Blitzer gerne auch per WhatsApp unter 0160 89 70 89 7.
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8: Aktuell grau in grau und 14 Grad am Stadtpark, 13 Grad sind es in Tegernheim. Heute Nacht geht's runter auf 12 Grad, morgen dann ähnlich wie heute bei Maxi-Werten.

0: die 16 Grad. Freitag müssen wir da auch nochmal durch, aber ab Samstag und Sonntag wird es dann deutlich schöner mit viel Sonnenschein und Temperaturen von bis zu 24 Grad.
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0: Morgen geht's los mit der WM und wir haben gleich 10 Public Viewing Spots für dich. Und zwar in 10 Minuten. Was für ein Match, oder? Bis gleich.

Strong FM hier. 15.35 Uhr ist es. Morgen geht's los mit der WM. Und die Frage ist, wo schaut man Public Viewing? Es ist wirklich einiges geboten bei uns in Regensburg. Die größte Action findet im Prüfeninger Schlossgarten statt. Bis zu 2500 Leute passen dahin. Allerdings musst du dir da vorab Tickets besorgen. Außerdem natürlich Klassiker, das Gaffeln. Nee, das kennt ja jeder, ne? Also da ist einiges los. Am Plaza Beach auch wirklich eine geile Location mit einer großen Leinwand und Bildschirmen. Dann im Gloria wird auch übertragen, außerdem auch im Dinero. Im Augustiner Wirtschaft, eine Augustiner Wirtschaft, unfassbar, wird die Show übertragen. Und auch im Brauhaus am Schloss wird das Spiel der Deutschen übertragen. Auch am Heidplatz gibt es im Maxims Weinbar einen Platz und auch direkt am Dom wird auch in

im Weltenburger das Spiel von den Deutschen übertragen. Also viel geboten, um das Spiel anzugucken am Sonntag oder dann auch die Spiele um 22 Uhr. Die finden aber dann nicht in allen Locations statt. Jetzt gibt's Glock Glock mit Out of the Dark hier auf Regensburgs Hitradio Gong FM.

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12: Ich bin Pia Wegner. Bei einem Zusammenstoß von zwei Bussen sind im Landkreis Dachau mehrere Menschen verletzt worden. Ein Reisebus mit Schulkindern sei bei Hebertshausen mit einem Linienbus kollidiert, teilte die Polizei mit. Fabian Schaffer berichtet.
13: Nach ersten Erkenntnissen geht die Polizei von mehreren mittel- bis schwer verletzten Kindern aus. Die Bild berichtet von mindestens 20 Verletzten. Ein Kind wurde demnach von Rettungskräften reanimiert. Der Unfall passierte den Angaben

0: Schaden zufolge am Mittag auf einer Staatsstraße zwischen Hebertshausen und Heimhausen. Die Polizei hat die Ermittlungen zur Ursache des Unfalls aufgenommen.
1: Keine Lust auf Trikots, Flaggen und andere Fanartikel. Nicht einmal jeder fünfte Deutsche will für die Fußball-WM, die morgen in Mexiko beginnt, Fanartikel kaufen. Das hat eine Umfrage des Nürnberg-Instituts für Marktentscheidungen ergeben. Auch neue technische Geräte wie Fernseher oder Beamer wollen sich nur 10% der Befragten neu anschaffen. Der Konsumrausch durch die Fußball-WM bleibt damit vorerst aus. Im Kieler Hafen ist ein Kreuzfahrtschiff wegen Sprengstoffalarms evakuiert worden. Wie die Kieler Nachrichten berichten, ist die Polizei mit einem Großaufgebot vor Ort. Zuvor waren an Bord mehrere Paletten mit verdächtigen Gegenständen entdeckt worden. Für die Zeit des Einsatzes müssen die Passagiere und die Crew der Mein Schiff Relax sowie Mitarbeiter des Seehafens am nahegelegenen Schlossgarten warten. Damit möglichst jede Wohnung Glasfaser bekommt, hat das Bundeskabinett eine Reform des Telekommunikationsgesetzes beschlossen. Internetanbieter sollen künftig das Recht haben, Glasfaserkabel auch innerhalb von Gebäuden zu verlegen, wenn vor dem Haus bereits ein Anschluss liegt. Bundestag und Bundesrat müssen noch zustimmen. US-Präsident Trump hat dem Iran erneut gedroht. Teheran habe zu lange gebraucht, um einen Deal auszuhandeln und müsse jetzt die Konsequenzen tragen, schrieb Trump auf seinem Online-Sprachrohr. Zeitgleich erklärte er Irans Militär für weitgehend besiegt. Die USA und der Iran hatten sich in der vergangenen Nacht trotz Waffenruhe und laufenden Verhandlungen erneut gegenseitig angegriffen.
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4: A3 Passau Richtung Nürnberg zwischen Wörthernder Donau, Wiesent und Rosenhof. Ein Unfall mit einem LKW, da ist der Standstreifen aktuell blockiert. Ansonsten dir eine gute und stressfreie Fahrt in den Feierabend.
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4: Haben wir im Landkreis Regensburg in Regenstau. Mausernweg, der Höhe des Parkplatzes, da ist 30 erlaubt. Dann in Regensburg, Ziegelsdorfer Straße, kurz nach dem Kreisverkehr bei Tempo 30. Im Landkreis Regensburg nochmal Tegernheim am Hohen Sand und in Donaustauf in der Maxstraße, Fahrt Richtung Regensburg, da ist auch 30 erlaubt. Melde Stausenblitzer gerne auch immer per WhatsApp unter 0160 987 0987.
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4: Aktuell haben wir es in Regensburg. 14 Grad an der Donauarena und 13 Grad sind es in Langweid. Heute Nacht geht es runter auf 11 Grad. Es bleibt den ganzen Tag regnerisch. Auch morgen und am Freitag müssen wir dann nochmal durch. Samstag und Sonntag wird es aber dann deutlich schöner bei Temperaturen von bis zu 25 Grad.
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4: Derzeit läuft das Campusfest in Regensburg. Was da los ist, ob das hält, das Wetter, ob da überhaupt jemand hingeht bei dem Wetter, das checken wir alles gleich aus bei uns in 10 Minuten.

FM mit Leonie um 16.15 Uhr. Seit gut 3 Stunden läuft das Campusfest am Campus in Regensburg. Wettertechnisch gerade nicht so leicht dahin zu gehen, aber ey, wichtig ist, es findet gerade aktuell noch statt und solange keine Gewitter in Anmarsch sind, und das sind sie nicht, findet die Veranstaltung statt, und deswegen einfach auch ein Regencape mitnehmen, Poncho, und dann geht das auf jeden Fall ab. 4 Bühnen sind da und wir schalten auch in der Stunde mal live rüber zum Campusfest und schauen uns und hören uns da vor allem an, was da so geboten ist. Turn the Lights Off gibt's jetzt hier auf Gong FM.

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8: Eine teure Überraschung hat ein 43-jähriger Ukrainer aus dem Städtedreieck erlebt. Er hat bei der Zulassungsstelle in Schwandorf einen Audi anmelden wollen, den er für 18.000 Euro in Belgien gekauft hat. Bei der Überprüfung hat sich jedoch herausgestellt, dass das Auto gestohlen worden war. Auch die Zulassungsdokumente haben sich als Fälschungen entpuppt. Fahrzeug und Unterlagen sind sichergestellt worden. Den Audi, den bekommt der Mann erstmal nicht zurück und die belgischen Behörden wurden informiert.
9: Danke, Jonas.
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9: A3 Passau Richtung Nürnberg zwischen Wörth an der Donau, Wiesent und Rosenhof. Ein Unfall mit einem LKW. Der Standstreifen ist da aktuell blockiert. Rüber auf die A93 Holledau Richtung Regensburg zwischen Regensburg Süd und Regensburg West. Der

0: Zeit. 4 Kilometer Stau, da brauchst du 11 Minuten länger. Und A93 Regensburg Richtung Holledau zwischen Regensburg Nord und Kumpfmühl. 4 Kilometer Stau, da dauert es aktuell 14 Minuten länger.
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0: Haben wir aktuell einen in Regensburg-Ziegelsdorfer Straße, kurz nach dem Kreisverkehr bei Tempo 30. Und zweimal im Landkreis Regensburg, einmal in Tegernheim am Hohen Sand, da ist 30 erlaubt. Und in Donaustauf in der Maxstraße, Fahrt Richtung Regensburg, auch hier ist 30 angesagt. Melde Staus und Blitzer, gerne auch per WhatsApp unter 0160 89 70 89
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0: Nass, kalte 14 Grad an den Regensburger Karden und 13 Grad sind es in Peinten im Landkreis Kelheim. Heute Nacht geht es runter auf 9 Grad, morgen dann teilweise bewölkt mit Regen am Morgen und am Nachmittag bei 16 Grad. Am Freitag gibt es auch nochmal Regen bei 15 Grad, aber ab Samstag wird es dann deutlich schöner. Temperaturen dann so um die 23 Grad, Sonntag sogar bis zu 25 Grad.
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0: Und wir gehen gleich rein in die Wochenendplanung oder in die Planung für die nächsten Tage im Wochen bei einer neuen Ausgabe von Was geht ab in

0: Region. Ein bisschen Pop, Punk, Live-Music am Feierabend. In der Alten Metzerei kannst du morgen Abend um 20 Uhr die Band Lead Fat live erleben. Die Musik der Band hat viel Charakter und wird ganz sicher aus einem langweiligen Abend ein Event zaubern. Auch wenn wir das Wochenende noch nicht ganz erreicht haben, zwischendurch einfach ein bisschen gute Musik und dich austanzen tut bestimmt gut. Wenn du es aber lieber ein bisschen ruhiger haben willst, dann auch überhaupt kein Problem. Buch dir doch vielleicht ein Ticket für dich und deine Freunde oder auch alleine für das Event Wein und Stadtgeschichten vom Ello Vino. Da gibt es morgen Abend ab 18 Uhr nicht nur ein bisschen leckeren Wein, sondern auch Geschichten dahinter und anschließend eine kulinarische Stadtführung, die bestimmt auch die Locals interessiert. Die meinen schon alles über Regensburg zu wissen. Anmelden kannst du dich per Mail unter info@ellovino.de.
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0: Wir gehen rein in den Feierabend heute. Es ist schon Mittwoch. Stark. Und wir checken dann gleich auch nochmal das Wetter fürs Wochenende, weil aktuell schaut es ja wirklich nicht gut aus. Musikalisch begleiten wir dich natürlich auch gleich mit Locations. Außerdem Olivia Dean, was ganz Neues von ihr. Und Lady Gaga haben wir auch am Start. Noch vor 17 Uhr.
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2: Ich bin Pia Wegner. Meine Eltern interessieren sich genügend für die Videogames, die ich im Internet zocke. So empfinden nur gut die Hälfte der Kinder und Jugendlichen in Deutschland

0: Deutschland, wie aus einer Umfrage des Kinderhilfswerks hervorgeht. Knapp 2/3 sagen zwar, die Eltern wissen, was sie zocken, sie sprechen aber nicht regelmäßig mit ihnen darüber. Wegen der geplanten Gesundheitsreform hat die Gewerkschaft Verdi heute in 5 bayerischen Städten zu Demonstrationen aufgerufen. Die Proteste sind Teil bundesweiter Aktionen. Janina Singer mit den Einzelheiten.
1: Hintergrund ist das Sparpaket von Bundesgesundheitsministerin Wagen, das Freitag erstmals im Bundestag beraten wird. Symbolisch wollen dann mehrere Kliniken kurzzeitig schließen. Wagen will nächstes Jahr 20 Milliarden Euro im Gesundheitssystem einsparen. Die Kliniken kritisieren unter anderem Einschnitte beim Pflegegeld. Auch die SPD in Bayern fordert deutliche Nachbesserungen.
0: Heute Abend trifft sich die schwarz-rote Koalition mit Arbeitgebern und Gewerkschaften, um über Reformen zu sprechen. Die Linke rät den Gewerkschaften im Voraus, sich gegen Einschnitte ins soziale Netz und bei Arbeitnehmerrechten zu stellen. Parteichefin Schwertner sagte an die Bundesregierung gerichtet, wer jetzt Strukturreformen verspreche, der müsse auch dafür sorgen, dass das Leben bezahlbar und die Arbeit sicherer werde. Weil Amazon das Abo-Modell Prime vor einigen Jahren teurer gemacht hat, klagt die Verbraucherzentrale NRW. Der Sammelklage haben sich mittlerweile mehr als 130.000 Menschen angeschlossen. Bekommen die Verbraucherschützer recht, gibt es für die Kunden, die sich an der Klage beteiligen, Geld zurück. Die Richter haben der Verbraucherzentrale bereits 2-mal recht gegeben. Dagegen hat Amazon Revision beim Bundesgerichtshof eingelegt. In Mexiko beginnt morgen die Fußball-Weltmeisterschaft und zwar mit der Partie Mexiko gegen Südafrika. Um ein Verkehrschaos rund um das Eröffnungsspiel zu vermeiden, fällt in Mexiko-Stadt an allen Schulen und Unis der Unterricht aus. Deutschland steigt dann am Sonntag ins Turnier ein.
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4: A3 Passau Richtung Nürnberg zwischen Wörth an der Donau, Wiesent und Rosenhof. Ein Unfall mit einem LKW, der Standstreifen ist da blockiert. A3 Passau Richtung Nürnberg zwischen Sinzing und Nittendorf. 4 Kilometer Stau, da dauert es aktuell 21 Minuten länger. A93 Weiden Richtung Holledau zwischen Regenstauf und Regensburg-Kumpfmühl. 5 Kilometer Stau, da dauert es 16 Minuten länger.
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4: Aktuell haben wir es 13 Grad hier vor den Gong FM Studios in der Lilienthalstraße und 12 Grad sind es in Alt-Eglausheim. Heute Nacht geht es runter auf 9 Grad, morgen und auch am Freitag das Wetter ähnlich mit Regen. Ab Samstag wird es wieder schöner bei 23 Grad, Sonntag sogar 25 Grad.
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4: Wir haben gleich mal ein paar Facts für dich zur Weltmeisterschaft, die ja schon morgen startet. Gleich bei uns in 15 Minuten. Bis gleich.

Gong FM hier um 17.15 Uhr. Morgen geht's los. Die Fußball-WM in gleich drei Ländern. Und wir haben ein paar kuriose Fakten rausgesucht, die so rund um die WM kursieren. Zum Beispiel bei der ersten WM in Uruguay war es in vielen Hinsichten sehr besonders. Das Spiel zwischen Rumänien und Peru haben damals magere 300 Zuschauer angeschaut. Ja, da schaut in jeder A-Klasse mehr Zuschauer zu. Bei der Weltmeisterschaft 1954 in der Schweiz zum Beispiel mussten die deutschen Nationalspieler für die Spiele tatsächlich noch Urlaub nehmen. Aber sie haben, Achtung, 10 Mark Tagesgeld als Entschädigung bekommen. Also heutzutage unvorstellbar. Und mein Lieblingsfakt zum Schluss noch: 1966 wurde tatsächlich kurz vor der WM in England der Pokal geklaut. Und ein Dieb wollte ihn einschmelzen. Gerettet hat ihn aber ein Hund namens Pickles, der ihn zufällig beim Spazierengehen gefunden hat. Also den Original-WM-Pokal. Crazy. Also ich freue mich drauf, bin langsam echt im WM-Fieber. Und jetzt gibt's Bibi Rexha mit New Religion hier auf Regensburg Hit Radio, Gong FM.

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4: Ein folgenschwerer Unfall hat sich am Montag bei Peising, einem Ortsteil in Bad Abbach, ereignet. Ein 81-jähriger Traktorfahrer hat beim Abbiegen die Vorfahrt eines Pritschenwagens missachtet. Dessen 25 Jahre alter Fahrer hat versucht auszuweichen und ist dabei gegen ein geparktes Auto sowie eine Hausmauer geprallt. Er hat leichte Verletzungen erlitten. Der entstandene Schaden liegt im hohen fünfstelligen Bereich.
5: Danke dir, Jonas.
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5: A3, Passau Richtung Nürnberg. Zwischen Wörthen an der Donau, Wiesen und Rosenhof. Ein Unfall mit dem LKW, da ist der Standstreifen aktuell blockiert. A3, Passau Richtung Nürnberg. Zwischen Regensburg, Uni und Nittendorf. 10 Kilometer Stau, hier brauchst du aktuell 34 Minuten länger. A3, Passau Richtung Nürnberg, zwischen Sinzig und Nittendorf. Ein Unfall, da ist der Standstreifen und der rechte Fahrstreifen gesperrt. Das Ganze dauert noch bis 18 Uhr. Rüber auf die A93, Regensburg Richtung Holledau, zwischen Regensburg Nord und Regensburg Kumpfmühl. 4 Kilometer Stau, da dauert es 10 Minuten länger. Bitte auf der Autobahn bleiben, nicht runterfahren, das dauert noch länger. B15, Landshut Richtung Saalhaupt, zwischen Schierling Süd und Schierling Nord. Ein Unfall, hier sind auch Personen auf der Fahrbahn, da bitte aufpassen.
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5: Melde Stausenblitzer gerne auch immer per WhatsApp unter 0160 89 70 89 7. Dankeschön.
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5: Aktuell haben wir es 12 Grad am Jahnstadion und 11 Grad sind es in Beratshausen. Sommer, so bist du nicht. Also wirklich, es geht heute Nacht runter auf 9 Grad. Wir haben Mitte Juni. Was ist los? Also morgen und noch am Freitag müssen wir da tatsächlich nochmal durch. Grau in Grau, Regen und 12 bis 15 Grad. Sonne eher Fehlanzeige, aber ab Samstag wird es dann deutlich schöner. Dann 24 Grad, Sonntag 26 Grad, also das perfekte Wetter zum Public Viewing. Es hieß ja auch schon um 19 Uhr das Deutschlandspiel, das heißt grillen oder bei Freunden sich einladen oder einfach einer der zahlreichen Public Viewing Spots in Regensburg besuchen. Das geht wettertechnisch auf jeden Fall fit.
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5: Schön, dass du mit am Start bist. Wir schalten gleich mal live zum Campusfest. Es regnet zwar, aber unsere zwei Reporterinnen sind vor Ort und wir sind gleich schon sehr gespannt, was sie so drüber berichten und ob es sich noch lohnt, hochzufahren. In 10 Minuten hier gleich live bei uns.

0: Uhr mit Coldplay. Ja, das Wetter, das spielt heute nicht so wirklich mit beim Campusfest, aber trotzdem ist da schon einiges los und deswegen schalten wir jetzt mal rüber zu unseren beiden Kolleginnen, zu Sophie und Melissa. Sag mal, Mädels, wie schaut's denn aus bei euch?
1: Hallo, hallo, ich melde mich hier live vom Campusfest. Es ist zwar sehr am Schiffen, aber die Leute haben alle ihre Regenschirme dabei und ihre Regenponchos an, deswegen lassen wir uns da auf jeden Fall nicht unterkriegen.
2: Also die Stimmung lässt sich auf jeden Fall auch nicht vom Wetter killen. Man sieht hier überall Regenschirme und die Leute lassen sich es auf jeden Fall nicht nehmen, freuen sich hier zu feiern und auch ja, nachher dann im Trockenen im Hart bei der Aftershow-Party weiterfeiern zu können. Und ja, also das Campusfest lässt sich nicht unterkriegen.
0: Also genau, du bist dann natürlich auch mit am Start, später im Hart wahrscheinlich. Und ja, also ab zum Campusfest, einfach Regencape, Regenschirm mitnehmen. Und es gibt 4 Bühnen, es ist wirklich genügend zum Essen und zum Trinken da. Ja, das Wetter hält uns doch nicht ab vom Feiern, oder? Nein, nein, nein. Vielen Dank, Mädels, viel Spaß noch beim Campusfest. Jetzt gibt's Kamerad mit Hug Yourself hier auf Regensburg Set Radio. 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

0: Gong FM gleich mit Lola Young und Massey. Außerdem für dich gleich noch mit am Start in wenigen Augenblicken Topic mit Becky G und Miles Smith. Gibt's um Punkt 18 Uhr.
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11: Ich bin Pia Wegner. Nach dem Zusammenstoß zweier Busse in Oberbayern ist ein Schulkind gestorben. Das gab der Dachauer Landrat Stefan Löwel bekannt. Am Mittag waren ein Reisebus und ein Linienbus bei Hebertshausen zusammengestoßen. Mehrere Personen wurden dabei teils schwer verletzt. Im Kanzleramt beraten heute Abend Arbeitgeber und Gewerkschaften mit den Spitzen von Union und SPD über Reformen. Es geht um Arbeit, Steuern, Sozialversicherungen und Bürokratie. Zoe Tasovali berichtet.
12: Zwischen Arbeitgebern und Gewerkschaften gibt es bei vielen Themen erhebliche Meinungsunterschiede. Während Wirtschaftsverbände auf mehr Wachstum und schnellere Reformen drängen, warnen die Gewerkschaften vor Einschnitten beim Sozialstaat. Im Kanzleramt geht es deshalb zunächst einmal darum, gemeinsame Linien auszuloten. Anfang kommenden Monats will die Koalition dann die Eckpunkte für ihr großes Reformpaket festzurren.
11: In Deutschland gibt es trotz hoher Arbeitslosigkeit noch immer über 1 Million offene Stellen. Das zeigt die aktuelle Stellenerhebung des Instituts für Arbeitsmarkt- und Berufsforschung. Auf 100 freie Stellen kommen demnach 264 Arbeitslose. Ein Problem? Viele Jobsuchende haben keine Ausbildung, die meisten offenen Stellen verlangen das aber. Urlaubsinseln wie Mallorca oder Kreta sind besonders anfällig für den Klimawandel und wirtschaftlich abhängig vom Tourismus. Die EU-Kommission will Europas Inseln und Küsten deshalb unterstützen, indem lokale Wirtschaften breiter aufgestellt und der Umweltschutz in den Gebieten gefördert werden. Konkrete Probleme sind etwa Wasserknappheit und Meeresverschmutzung. Er gilt als eines der größten Talente im deutschen Profifußball. Mittelfeldspieler Kenneth Eichhorn wechselt zur kommenden Saison von Zweitligist Hertha BSC Berlin nach Leverkusen. Die Werkself zieht dafür eine Ausstiegsklausel in Höhe von 8 bis 9 Millionen Euro. Wie Sky berichtet, unterschreibt der 16-Jährige einen Vertrag bis 2031. Auch Vereine wie der FC Bayern oder Liverpool haben sich um Eichhorn bemüht.
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15: A3 Passau Richtung Nürnberg zwischen Regensburg-Uni und Sinzing. 2 Kilometer Stau, da brauchst du aktuell 16 Minuten länger. A3 Passau Richtung Nürnberg zwischen dem Kreuz Regensburg und Sinzing. Gefahr durch eine ungesicherte Unfallstelle. Da sind auch Personen auf der Fahrbahn. Der linke Fahrstreifen ist blockiert. Daher steht auch gerade aktuell

0: der Stau. Ansonsten haben wir noch die B15 Landshut Richtung Saalhaupt zwischen Schilling Süd und Schilling Nord. Ein Unfall. Achtung, hier sind auch Personen auf der Fahrbahn.
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0: Melde Staus und Blitzer. Gerne auch immer per WhatsApp unter 0160 8970 987. Dankeschön.
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0: Das Wetter könnte deutlich besser sein. 12 Grad haben wir es aktuell gemessen am Karl-Freitag-Park und 13 Grad sind es im Parsberg im Landkreis Neumarkt. In der Nacht geht es runter auf 9 Grad, morgen und auch am Freitag bleibt es weiterhin noch bedeckt. Immer wieder Regen, morgen 16 Grad, Freitag 14 Grad, aber ab Samstag wird es dann deutlich schöner. Dann kriegen wir 23 Grad, am Sonntag bis zu 25 Grad. Also da spielt das Wetter zumindest am Wochenende, Samstag und Sonntag mit.
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0: Hast du TikTok? Ja, wenn ja, dann aufpassen. Es gibt eine neue Betrugsmasche und da ist jetzt ein Schwandorfer drauf reingefallen. Der hatte einen sehr hohen Betrag verloren. Wie das Ganze abläuft, das erzähle ich dir gleich und wie du dich schützen kannst, auch das bei uns in einer guten Viertelstunde.

FM um 18.05 Uhr. Rein geht's in einen Feierabend und bei dem Wetter, da kann man locker noch ins Fitnessstudio gehen. Da hat man nicht so FOMO, dass man draußen irgendwas verpasst. Ja, ich weiß, das ist eine schöne Sache. Sollte man alle machen jetzt. Das ist, ja, wir begleiten dich musikalisch auch dazu. Ja, wir motivieren dich. Überhaupt kein Problem. Messi mit Lola Young. Jetzt auf Gong FM.

Gong FM hier, 18.15 Uhr haben wir es mittlerweile. Bei TikTok gibt es eine Betrugsmasche, die aber nicht allzu neu ist. Gibt es schon bei allen anderen Plattformen. Aber jetzt hat ein 62-Jähriger in Schwandorf... Warum hast du TikTok, Bro? Aber egal. Gut, auf jeden Fall ist er da auf was reingefallen. Er wurde angeschrieben, hat gesagt, hey, überweis mal 1.300 Euro circa. Ich bin Anwalt und wenn du das überwiesen hast, dann bedanken wir uns. Dann kriegst du nämlich 200.000 Euro. Junge, also... Ich meine, man muss doch wissen, dass das niemals funktioniert wird, oder? Also, dass so ein Prinz aus Afrika dir schreibt, so, hey, überweis mir mal das, das kriegst du das, ich muss mein Erbe irgendwie unterkriegen in Deutschland. Völliger Schwachsinn. Natürlich hat das nicht funktioniert, die 1.300 Euro sind erstmal weg, die Polizei wurde zwar eingeschaltet, aber da das Geld wieder zu bekommen, ist wohl ein Ding der Unmöglichkeit. Aber wie gesagt, nochmal an dieser Stelle, ich dachte eigentlich, die Zeiten sind vorbei, wo man auf sowas reinfällt, aber anscheinend nicht. Unsere älteren Mitbürger einfach auch nochmal informieren. Wenn du Oma, Opa besuchst am Wochenende, Tante, Opa, Papa, Mama, die auch schon älter sind, einfach sagen, Finger weglassen und am besten auch nicht TikTok runterladen. Das ist wirklich das Einlassen, Freunde. Kygo gibt's jetzt mit Save My Love hier auf Regensburg Z Radio, Gong FM.

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5: Eine 75-jährige Regensburgerin ist Anfang der Woche beim Schwimmen im Guggenberger See offenbar von einem Fisch ins Bein gebissen worden. Die Frau wurde leicht verletzt und vom Rettungsdienst versorgt. Vermutlich handelte es sich dabei um einen Wels. Experten und Angler betonen jedoch, solche Vorfälle sind äußerst selten. Wälse gelten normalerweise nicht als gefährlich für Menschen.
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7: A93, Holledau Richtung Weiden zwischen Regensburg Nord und Regenstauf. 3 Kilometer Stau, da dauert es aktuell 11 Minuten länger. Ansonsten gute Fahrt.
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7: 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Danke.
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7: 12 Grad haben wir es aktuell am Domplatz und 11 Grad sind es in Teublitz. Heute Nacht geht's runter.

0: 9 Grad morgen und auch am Freitag das Wetter nochmal ähnlich. Grau in Grau und immer wieder Regen, Regen, Regen. Aber am Samstag hatte der Spuk dann ein Ende. Da haben wir dann Temperaturen um die 22 Grad, am Sonntag sogar bis zu 25 Grad.
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0: 3 Megastars gibt es jetzt am Stück. The Weeknd, Calvin Harris und den Anfang macht Taylor Swift. Und danach gibt es VIP-News. Also, Perfect Match. Bis gleich in 10 Minuten.

0: Sia ist ja eigentlich auf der Straße so nicht zu erkennen. Sie hat immer eine schwarz-weiße Perücke und eine riesengroße Sonnenbrille auf. Jetzt haben Fotos gezeigt, wie sie im echten Leben aufschaut. Sie hat versucht, die Fotos schon verbieten zu lassen, hat aber nicht so ganz funktioniert. Und ich sag dir eins, du würdest sie auf der Straße einfach mit keinem Hauch erkennen. Das ist ähnlich wie bei Atze Schröder, den man auch ohne Perücke einfach nicht erkennen würde. Ralf Schumacher hat ja geheiratet und hat seine Hochzeit exklusiv an einen Streaming-Anbieter verkauft. Und dafür, wie viel kassiert, was tippst du? Wie viel kassiert Ralf Schumacher und sein Freund für ein Kamerateam, das ihn einfach im intimsten Moment seines Lebens begleitet? Viele tippten auf 500, 600 bis zu 1 Million. Tatsächlich gab es für Ralf Schumacher in Anführungsstrichen nur 100.000 Euro.
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0: Bong FM mit Nelly und Kelly Rowland. Dilemma, wir haben es gleich 19 Uhr und checken gleich mal das Wetter. Bleibt das so eklig? Oder ist Wetterbesserung in Sicht? Kleiner Spoiler, ja, ja, mehr dazu aber noch vor 19 Uhr hier auf Bong FM. Außerdem gleich für dich Sabrina Carpenter, Nico Santos und Robin Schulz.
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2: Ich bin Joshua Heise. Bei einem schweren Busunfall in Oberbayern ist ein Kind ums Leben gekommen. Ein Reisebus mit Schulkindern war am Mittag im Landkreis Dachau mit einem Linienbus zusammengestoßen. Oliver Urbanke berichtet.
3: Unterwegs waren Schülerinnen und Schüler einer zweiten Klasse. Ein Kind starb bei dem Unfall, wie die Polizei am späten Nachmittag bestätigt hat. Weitere Kinder und eine Lehrerin wurden teils schwer verletzt. Die beiden Busse sind bei Hebertshausen in einer Kurve zusammengestoßen. Im Linienbus waren keine Fahrgäste. Was genau zu dem Unfall geführt hat, ist bislang unklar.
2: Beim heutigen Reformgespräch zwischen Bundesregierung, Gewerkschaften und Arbeitgebern wird es heute hoch hergehen. CDU-Generalsekretär Linnemann sagte vor dem Treffen, die Wirtschaft müsse wieder laufen lernen. Deshalb würden sowohl die Gewerkschaften als auch die Arbeitgeberverbände am Ende bei vielen Themen nicht jubeln. Wirtschaftsministerin Reiche zeigt sich offen für Kompromisse bei ihrer umstrittenen Energiewendereform. Die CDU-Politikerin will unter anderem den Ausbau von Wind- und Solaranlagen besser an den Netzausbau anpassen. Trotzdem hält sie daran fest, dass die Leistungen dieser Anlagen bei drohender Überlastung der Stromnetze gedrosselt werden sollen. Gleichzeitig sei sie für andere Vorschläge offen. Das Verfahren von Colleen Fernandes gegen ihren Ex-Mann Christian Ulmen ist von Mallorca an die deutsche Justiz übergeben worden. Fernandes hatte Ulmen im Dezember in Palma wegen körperlicher Übergriffe und dem Erstellen von Deepfakes angezeigt. Sie hat gegen die Übergabe Widerspruch eingelegt und will weiter für ein Verfahren in Spanien kämpfen. Für Ulmen gilt bis zum Urteilsspruch die Unschuldsvermutung.
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5: A93, Holledau Richtung Weiden zwischen Regensburg Nord und Regenstauf. 2 Kilometer Stau, da dauert es 13 Minuten länger.
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5: 14 Grad haben es aktuell noch am Domplatz und 13 Grad sind es in Sinzing. Heute Nacht geht es runter auf 9 Grad. Morgen ähnlich wie heute ein Mix aus Wolken und Regen. Nur kurze sonnige Abschnitte bei Höchstwerten um die 14 Grad. Genauso schaut es auch am Freitag aus. Aber Samstag und Sonntag wird es dann wieder sonnig bei 24 Grad.
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Gong FM am Mittwochabend und morgen geht's los mit der Weltmeisterschaft und es gibt viele, viele Public Viewing Spots, gerade wenn Deutschland spielt. Zum Beispiel am Prüfeninger Schlossgarten, das größte Public Viewing in der Region. 2500 Menschen passen dahin, musst du dir aber vorab Tickets für 6 Euro besorgen. Ansonsten auch Plaza Beach, eine Top-Adresse auf Großbildleinwand und auf diversen Bildschirmen. Dann haben wir noch das Dinero mit am Start, aber auch am Domplatz. Weltenburger, vorm Dom direkt haben wir einen kleinen Spot. Dann am Heidplatz im Maxim, auch ein kleiner, aber feiner Spot. Augustiner Fassbar im Biergarten wird bei gutem Wetter übertragen. Also das schaut alles für Sonntag sehr, sehr gut aus. Wetter spielt auch mit, also nichts wie hin. Und jetzt endlich in WM-Stimmung kommen. Major Lazer gibt's jetzt hier auf Gong FM.

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2: Hier die aktuellen Meldungen von den Straßen bei uns in der Region. Fahr auf der A93 Regensburg in Richtung Weiden vorsichtig. Zwischen den Anschlussstellen Regensburg Nord und Regenstauf kommt es zu Behinderungen wegen einer Nachtbaustelle.
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4: Heute Nacht geht's runter auf 9 Grad. Morgen dann ähnlich wie heute grau in grau und Regen bei Höchstwerten um die 13 Grad.
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Gong FM am Mittwochabend. Und manchmal ist es so, dass die Eltern berühmter sind als die Kinder. Aber da haben wir einen anderen Fall. Marty Caris, der ist ja auch beim ESC schon angetreten. Sein Vater war übrigens Rick. Ja, jetzt sagst du, welcher Rick? Ricky, der Talkshow-Typ, der Dunkelhäutige, der immer so, was hast du vor, was hast du gemacht? So, geiler Typ, aber sein Sohn deutlich erfolgreicher jetzt und den hören wir uns jetzt auch an. Lie to Me hier auf Gong FM.

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5: Ich bin Joshua Heise. Nach einem schweren Unfall zwischen einem mit Schulkindern besetzten Reisebus und einem leeren Linienbus ist ein Junge gestorben. Wie die Polizei mitteilte, wurden 2 weitere Kinder sowie eine Lehrerin schwer und viele weitere Kinder plus die Busfahrer leicht verletzt. Der Dachauer Landrat Löwel sprach von einem der schwersten Unfälle in der Geschichte des Landkreises. Die Unfallursache ist noch unklar. Nachdem die Bundesregierung angekündigt hat, den Tankrabatt nicht zu verlängern,

0: Will der Mineralölkonzern Fuels und Energie die Steuersenkung bis zum Ende weiter in voller Höhe an die Kunden weitergeben. Das habe man versprochen und daran halte man sich, sagte ein Sprecher der Rheinischen Post. Durch den Tankrabatt sollten die durch den Iran-Krieg stark gestiegenen Tankpreise abgefedert werden. Er läuft Ende des Monats aus. Deutschland ist auf Extremhitze als Krisenlage bisher nicht ausreichend vorbereitet. Das warnt ein Bündnis aus Gesundheits- und Klimaexperten kurz vor dem morgigen Hitzeaktionstag. Ursula Winkler berichtet.
1: Das Bündnis warnt vor einem sogenannten Hitzedom-Szenario, bei dem in nur wenigen Tagen Zehntausende Menschen sterben könnten. Bei dem Wetterphänomen bildet eine besonders stark ausgeprägte Hochdruckzone in der Atmosphäre eine Art Kuppel, die dann die Hitze über einem bestimmten Gebiet einschließt und die heiße Luft gefangen hält. Darauf sei Deutschland nicht vorbereitet. Die Experten fordern einen konsequenten und flächendeckenden Hitzeschutz.
0: Die EU-Chemikalienbehörde hat erneut vor sogenannten Ewigkeitschemikalien gewarnt, insbesondere vor dem Stoff TFA. Dieser schade der menschlichen Fortpflanzung und könne ungeborene Kinder schädigen. TFA kommt häufig in der Industrie vor, wird aber auch als Unkrautvernichter oder für Heiz- und Kühlsysteme benutzt. Die EU-Kommission soll jetzt Einschränkungen für den Stoff erarbeiten.
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4: Hier die aktuellen Meldungen von den Straßen bei uns in der Region. Fahr auf der A93 Regensburg in Richtung Weiden vorsichtig. Zwischen den Anschlussstellen Regensburg Nord und Regenstauf kommt es zu Behinderungen wegen einer Nachtbaustelle.
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6: Heute Nacht geht's runter auf 9 Grad. Morgen dann ähnlich wie heute grau in grau und Regen bei Höchstwerten um die 13 Grad.
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2: Hier die wichtigsten Meldungen von den Straßen bei uns in der Region. Fahr auf der A93 Regensburg in Richtung Weiden vorsichtig. Zwischen Regensburg Nord und Regenstauf kommt es zu Verzögerungen wegen einer Baustelle. Ebenfalls auf der A93 Holledau in Richtung Regensburg kommt es zwischen Regensburg Pfaffenstein und Regensburg Nord zu Behinderungen wegen einer Baustelle.
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5: Heute Nacht geht's runter auf 9 Grad. Morgen dann ähnlich wie heute grau und Regen bei Höchstwerten um die 13 Grad.

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9: Ich bin Joshua Heise. Bei einem Busunfall in Oberbayern ist ein Zweitklässler ums Leben gekommen. 2 Schulklassen waren nach Polizeiangaben auf einem Ausflug, als ihr Reisebus bei Hebertshausen mit einem Linienbus kollidierte. Neben dem toten Jungen sind 2 weitere Kinder sowie eine Lehrerin schwer verletzt worden. 30 weitere Kinder, eine Lehrerin und die 2 Busfahrer wurden leicht verletzt. Die Unfallursache ist noch unklar. Der Tankrabatt läuft wie geplant Ende Juni aus. Das haben Union und SPD nach Bildinformationen entschieden. Eine Verlängerung sei finanzpolitisch nicht sinnvoll, so Unionsfraktionsvize Müller. Die Koalition hatte die Spritsteuer seit dem 1. Mai um knapp 17 Cent pro Liter gesenkt. Sollte sich die Lage ab dem 1. Juli dramatisch ändern, könne man trotzdem schnell reagieren, hieß es weiter. Das Bundeskabinett hat eine neue Strategie für die Luftfahrt beschlossen. Das Ziel: Deutschland soll innerhalb der nächsten 15 Jahre zur führenden Luftfahrtnation werden. Die Industrie fordert dazu konkrete Maßnahmen, allen voran niedrigere Steuern und weniger Bürokratie. Nach Branchenangaben haben sich die Standortkosten seit der Corona-Pandemie teils verdoppelt. In Würzburg und dem benachbarten Gerbrunn muss das Leitungswasser abgekocht werden. Bei einer Routineuntersuchung in einem Pumpwerk sind Bakterien entdeckt worden. Das Wasser soll vor der Nutzung sprudelnd aufgekocht und mindestens 10 Minuten abgekühlt werden, auch zum Zähneputzen oder Wundenwaschen. Besonders gefährdet sind Kinder, ältere Menschen und Personen mit schwachem Immunsystem.
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11: Hier die wichtigsten Meldungen von den Straßen bei uns in der Region. Fahr auf der A93 Regensburg in Richtung Weiden vorsichtig. Zwischen den Anschlussstellen Regensburg Nord und Regenstauf kommt es zu Behinderungen wegen einer Baustelle. Wir bleiben noch auf der A93 Holledau in Richtung Regensburg. Auch zwischen Regensburg Pfaffenstein und Regensburg Nord kommt es zu Behinderungen wegen einer Baustelle.
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1: Heute Nacht geht's runter auf 9 Grad, morgen dann ähnlich wie heute grau in grau und Regen bei Höchstwerten um die 13 Grad.
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2: Hier die wichtigsten Meldungen von den Straßen bei uns in der Region. Fahr auf der A93 Regensburg in Richtung Weiden vorsichtig. Zwischen Regensburg Nord und Regenstauf kommt es zu Behinderungen wegen einer Baustelle. Ebenfalls auf der A93 Holledau in Richtung Regensburg kommt es zwischen Regensburg Pfaffenstein und Regensburg Nord zu Behinderungen wegen einer Baustelle.
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4: Heute Nacht geht's runter auf 9 Grad. Morgen dann ähnlich wie heute grau in grau und Regen bei Höchstwerten um die 13 Grad.
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1: Ich bin Yves Simon. Nach einem schweren Unfall zwischen einem mit Schulkindern besetzten Reisebus und einem leeren Linienbus bei Hebertshausen im Landkreis Dachau ist ein Junge gestorben. Wie die Polizei jetzt mitgeteilt hat, sind zwei weitere Kinder sowie eine Lehrerin schwer verletzt worden und viele weitere Kinder und auch der Busfahrer wurden leicht verletzt. Der Dachauer Landrat Löwel spricht von einem der schwersten Unfälle in der Geschichte des Landkreises. Die Ursache für den Unfall, die ist noch unklar.

0: Der sogenannte Tankrabatt fällt wie geplant Ende dieses Monats, also Ende Juni, weg. Das hat Unions Fraktionsvize Müller in der ARD bestätigt. Die Koalition hatte die Spritsteuer im Mai und Juni um knapp 17 Cent pro Liter gesenkt. Für uns berichtet Ursula Winkler.
1: Der Tankrabatt war von Beginn an für 2 Monate geplant. Zuletzt hatte es aber viele Debatten über eine mögliche Verlängerung gegeben. Jetzt ist das Ende amtlich. Der Rabatt habe gut gewirkt, heißt es aus den Regierungsfraktionen, aber er sei finanzpolitisch nicht sinnvoll. Man könne es sich in der aktuellen Lage nicht leisten, Schulden dafür aufzunehmen. Damit dürften die Preise an den Zapfsäulen ab Juli wieder nach oben gehen und das kurz vor den Sommerferien.
0: Im Berliner Kanzleramt sind Union und SPD mit Arbeitgebern und Gewerkschaften zu Beratungen über das große Reformpaket zusammengekommen. Es geht um Arbeitsmarkt, Steuern, Sozialversicherungen und Bürokratieabbau. Am 1. Juli soll der Koalitionsausschuss die Eckpunkte beschließen. Die Ausgangslage ist aber schwierig. Die Gewerkschaften lehnen viele Reformpläne der Regierung aus Union und SPD ab. Die USA werden den Iran wieder angreifen. Das hat US-Präsident Trump angekündigt. Das US-Militär hatte den Iran erst gestern hart getroffen und heute wird es wieder passieren, so hat es Trump im Weißen Haus formuliert. Gleichzeitig fordert er die Regierung im Iran dazu auf, einem Abkommen zuzustimmen. Die USA und der Iran hatten sich zuvor gegenseitig immer wieder angegriffen, trotz vereinbarter Waffenruhe.
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4: Hier die wichtigsten Meldungen von den Straßen bei uns in der Region. Fahr auf der A93 Regensburg in Richtung Weiden vorsichtig. Zwischen Regensburg Nord und Regenstauf kommt es zu Behinderungen wegen einer Baustelle. Wir bleiben noch auf der A93. Holledau in Richtung Regensburg. Auch zwischen Regensburg-Pfaffenstein und Regensburg-Nord kommt es zu Behinderungen wegen einer Baustelle. Wir bleiben noch auf der A93 Weiden in Richtung Regensburg. Fahr auch zwischen Nappburg und Schwarzenfeld besonders vorsichtig. Hier kommt es zu Behinderungen aufgrund eines Unfalles.
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6: Heute Nacht geht's runter auf 9 Grad. Morgen dann ähnlich wie heute grau in grau und Regen bei Höchstwerten um die 13 Grad.
7: Punkt 22 Uhr.
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2: Hier die aktuellen Meldungen von den Straßen bei uns in der Region. Fahr auf der A93 Regensburg in Richtung Weiden vorsichtig. Zwischen Regensburg Nord und Regenstauf kommt es zu Behinderungen wegen einer Baustelle. Wir bleiben noch auf der A93. Holledau in Richtung Regensburg. Auch zwischen den Anschlussstellen Regensburg-Pfaffenstein und Regensburg-Nord kommt es zu Behinderungen wegen einer Baustelle. Wir bleiben noch auf der A93. Weiden in Richtung Regensburg. Fahr auch zwischen den Anschlussstellen Nappburg und Schwarzenfeld besonders vorsichtig. Hier kommt es zu Behinderungen aufgrund eines Unfalles.
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3: Heute Nacht geht's runter auf 9 Grad. Morgen dann ähnlich wie heute grau in grau und Regen bei Höchstwerten um die 13 Grad.
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4: Ich bin Yves Simon. Bei Hebertshausen im Landkreis Dachau in Oberbayern ist ein Junge bei einem schweren Busunfall ums Leben gekommen. Zwei weitere Kinder und auch die Lehrerin sind schwer verletzt worden, viele weitere Schüler und beide Busfahrer leicht. Michaela Grob von der zuständigen Polizei.
5: Also, wie das passieren konnte, das ist jetzt letztendlich Aufgabe, sage ich mal, die Unfallursache auch mit Hilfe eines Gutachters zu ermitteln. Wir werden die Ursache sicherlich heute und auch nicht in den nächsten Tagen benennen können. Da werden jetzt mehrere Untersuchungen, vielleicht auch ein unfallanalytisches Gutachten, sage ich mal, notwendig sein.
4: Ein Schulreisebus war mit einem leeren Linienbus zusammengestoßen. Im Berliner Kanzleramt hat am Abend die heiße Phase für das große Reformpaket der schwarz-roten Bundesregierung begonnen. Union und SPD beraten dort gerade mit Arbeitgebern und Gewerkschaften über Änderungen am Arbeitsmarkt, bei Steuern, Sozialversicherungen und beim Bürokratieabbau. Am 1. Juli soll der Koalitionsausschuss die Eckpunkte festlegen. Bundeskanzler Merz spricht von Reformen höchster Priorität, um Deutschland wieder auf Wachstumskurs zu bringen. Seit Ausbruch des Iran-Kriegs ist die Straße von Hormuz weitgehend dicht. Jetzt aber behauptet Präsident Trump, das US-Militär hätte in einer geheimen Mission mehr als 200 Handelsschiffe sicher durch die Meerenge geleitet. Mehr als 100 Millionen Barrel Öl sind demnach jetzt zusätzlich auf dem Weltmarkt, obwohl der Iran den Schiffsverkehr in der Meerenge mit Drohungen und Angriffen weitgehend lahmgelegt hat. Eine unabhängige Bestätigung für Trumps Angaben gibt es bisher nicht. Vor dem Start der Fußball-Weltmeisterschaft morgen sorgt der Fall des somalischen Schiedsrichters Omar Artan für Wirbel. Er ist ja Afrikas Schiedsrichter des Jahres und trotzdem wurde ihm von den USA die Einreise verweigert, offenbar aus Sicherheitsgründen, wie es heißt. FIFA-Präsident Infantino hat sich jetzt auch zu dem Fall geäußert in einem Statement. Er nennt das Ganze zwar unglücklich, betont aber auch, der Weltverband müsse die Entscheidungen der Gastgeber respektieren und wörtlich, die FIFA sei nicht der König der Welt.
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7: Hier die wichtigsten Meldungen von den Straßen bei uns in der Region. Fahr auf der A93 Regensburg in Richtung Weiden vorsichtig. Zwischen Regensburg Nord und Regenstauf kommt es zu Behinderungen wegen einer Baustelle. Wir bleiben noch auf der A93. Holledau in Richtung Regensburg. Auch zwischen den Anschlussstellen Regensburg-Pfaffenstein und Regensburg-Nord kommt es zu Behinderungen wegen einer Baustelle. Ebenfalls auf der A93 Weiden in Richtung Regensburg kommt es zwischen Nabburg und Schwarzenfeld zu Behinderungen aufgrund eines Unfalles.
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9: Heute Nacht geht's runter auf 9 Grad. Morgen dann ähnlich wie heute grau und Regen bei Höchstwerten um die 13 Grad.

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2: Das ist aktuell los auf den Straßen bei uns in der Region. Fahr auf der A93 Regensburg in Richtung Weiden vorsichtig. Zwischen Regensburg Nord und Regenstauf kommt es zu Behinderungen wegen einer Baustelle. Ebenfalls auf der A93 Holledau in Richtung Regensburg kommt es zwischen Regensburg Pfaffenstein und Regensburg Nord zu Behinderungen wegen einer Baustelle.
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5: Wir schauen mal auf die nächsten Tage. Der Freitag bleibt noch regnerisch, aber Samstag und Sonntag wird es dann sonnig bei Temperaturen um die 24 Grad.
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1: Ich bin Yves Simon. Bei Hebertshausen in Oberbayern hat es einen schweren Unfall mit einem Reisebus gegeben, in dem Schulkinder waren. Das Fahrzeug mit Zweitklässlern der Grundschule Heimhausen an Bord ist in einer engen Kurve mit einem entgegenkommenden Linienbus zusammengekracht. Ein Junge wurde so schwer verletzt, dass er noch an der Unfallstelle gestorben ist. Zwei Kinder und eine Lehrerin haben schwerste Verletzungen erlitten. Es gibt ansonsten auch noch 30 weitere Verletzte. Die Ursache des Unfalls ist noch unklar. Die Staatsanwaltschaft hat einen Gutachter eingesetzt. Alkohol aber soll nach ersten Tests bei keinem der beiden Fahrer eine Rolle gespielt haben. Die Spitzen der Regierungskoalition sprechen seit dem Abend mit Gewerkschaften und Arbeitgeberverbänden über geplante Reformen bei Rente, Kranken- und Pflegeversicherung sowie bei der Steuerberechnung. Das Treffen findet im Berliner Kanzleramt statt. Bundeskanzler Merz betont, er wolle vor allem auf Dialog setzen, nicht nur innerhalb von Union und SPD, sondern auch zwischen Arbeitgebern und Gewerkschaften. Papst Leo XIV. Hat in Barcelona in der Sagrada Familia eine Messe zum 100. Todestag des Architekten Antonio Gaudi gefeiert und den Jesusturm gesegnet. Durch ein Doppelkreuz aus Bayern ist die Basilika jetzt das höchste Gotteshaus der Welt und löst das Ulmer Münster ab. Bei einer Licht- und Feuerwerksshow wurde Gaudi außerdem mit einer großen Drohneninszenierung geehrt. Heute startet die Fußball-WM, also seit eben haben wir ja schon Donnerstag. Und die deutsche Fußballnationalmannschaft wird die Eröffnung heute Abend der WM in ihrem Quartier gemütlich vor der Leinwand am Pool mitverfolgen. Lange gedulden, bis sie dann endlich selbst ins Geschehen eingreifen können, müssen die Spieler allerdings nicht, denn schon am Sonntag trifft das Team auf Curaçao. David Raum freut sich, dass es endlich losgeht.
2: Insgesamt freuen wir uns alle drauf, wenn die WM endlich beginnt. Man hat so ein bisschen die ganze Saison ist ja im Hinterkopf gehabt. Ich glaube, die ganze Welt ist ready. Man sieht auch im Internet immer wieder, der Hype ist langsam da für die WM. Ich glaube, wenn dann das erste Spiel gespielt ist, dann kommt jeder auch so ein bisschen in Fahrt und in WM-Stimmung.
1: Den WM-Auftakt am Abend bestreitet mit Gastgeber Mexiko gegen Südafrika. Anpfiff ist um 21 Uhr deutscher Zeit.
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3: Hier die wichtigsten Meldungen von den Straßen bei uns in der Region. Fahr auf der A93 Regensburg in Richtung Weiden vorsichtig. Zwischen den Anschlussstellen Regensburg Nord und Regenstauf kommt es zu Behinderungen wegen einer Baustelle. Wir bleiben noch auf der A93. Holledau in Richtung Regensburg. Auch zwischen Regensburg Pfaffenstein und Regensburg Nord kommt es zu Behinderungen wegen einer Baustelle.
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4: Wir schauen mal auf die nächsten Tage. Der Freitag bleibt noch regnerisch, aber Samstag und Sonntag wird es dann sonnig bei Temperaturen um die 24 Grad.
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Hier die wichtigsten Meldungen von den Straßen bei uns in der Region. Fahr auf der A93 Regensburg in Richtung Weiden vorsichtig. Zwischen Regensburg Nord und Regenstauf kommt es zu Behinderungen wegen einer Baustelle. Wir bleiben noch auf der A93. Holledau in Richtung Regensburg. Auch zwischen Regensburg Pfaffenstein und Regensburg Nord kommt es zu Behinderungen wegen einer Baustelle.

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1: Ich bin Yves Simon. Die USA haben gerade trotz der Waffenruhe wieder Ziele im Iran angegriffen. Das US-Militär spricht von Selbstverteidigungsschlägen als Reaktion auf anhaltende iranische Aggression. Iranische Staatsmedien melden Explosionen an der Südküste und auch in der Region Bandar Abbas. Schon in den letzten Tagen hatten sich Iran, Israel und die USA trotz der Feuerpause wieder gegenseitig beschossen. Beobachter fürchten eine

0: neue Eskalation im Streit um die strategisch wichtige Straße von Hormuz. Gespräche beendet. Die Spitzen der schwarz-roten Bundesregierung haben am Abend mit Gewerkschaften und Arbeitgeberverbänden über Arbeitsmarkt, Sozialversicherungen, Bürokratieabbau und Steuerpolitik beraten. Regierungssprecher Cornelius hat nichts zu den Inhalten gesagt, nur so viel. Die Sozialpartner wollen den Reformprozess konstruktiv begleiten. Außerdem sind auch weitere Gespräche vereinbart worden. In mehreren bayerischen Städten haben hunderte Menschen gegen Sparpläne im Gesundheitswesen demonstriert. In Würzburg, Deggendorf, München, Nürnberg und in Kempten sind nach Angaben der Gewerkschaft Verdi etwa 1.700 Menschen auf die Straße gegangen. Heute berät die Gesundheitsministerkonferenz in Hannover über die Reformpläne von Bundesgesundheitsministerin Warken, mit denen die Beiträge zur gesetzlichen Krankenversicherung stabil gehalten werden sollen. Schauen wir zur Fußball-WM. Die startet ja heute Abend mit der Partie Mexiko gegen Südafrika. Das deutsche Team schaut den Auftakt im Teamquartier in New Jersey. Ja, und weil die Anfahrt zum Stadion für die Fans vor allem in New Jersey so teuer ist, statt der regulären 13 Dollar, kosten zur WM Hin- und Rückfahrt mit der Bahn fast 100 Dollar. Deswegen hat die DFBL schon mal einen kostenlosen Transport für eins ihrer Spiele organisiert. Das deutsche Team zahlt 600 Fans die Anfahrt zum WM-Spiel gegen Ecuador. Das findet in New Jersey statt. Um eins der Gratistickets zu bekommen, muss man aber Mitglied des Fanclubs Nationalmannschaft sein, und bei zu vielen Anmeldungen entscheidet dann am Ende das Los.
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2: Hier die aktuellen Meldungen von den Straßen bei uns in der Region. Fahr auf der A93 Regensburg in Richtung Weiden vorsichtig. Zwischen den Anschlussstellen Regensburg Nord und Regenstauf kommt es zu Verzögerungen wegen einer Baustelle. Wir bleiben noch auf der A93. Holledau in Richtung Regensburg. Auch zwischen Regensburg-Pfaffenstein und Regensburg Nord kommt es zu Behinderungen wegen einer Baustelle.
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3: Der heutige Donnerstag zeigt sich durchwachsen, grau in grau, immer wieder Regen mit dabei, Höchstwerte heute bei maximal 13 Grad.
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hier die wichtigsten Meldungen von den Straßen bei uns in der Region. Wenn du gerade auf der A93 Regensburg in Richtung Weiden unterwegs bist, fahr zwischen den Anschlussstellen Regensburg Nord und Regenstau vorsichtig. Hier kommt es zu Verzögerungen wegen einer Baustelle. Wir bleiben noch auf der A93. Holledau in Richtung Regensburg. Auch zwischen den Anschlussstellen Regensburg-Pfaffenstein und Regensburg-Nord kommt es zu Behinderungen wegen einer Baustelle.

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1: Ich bin Yves Simon. Es geht los. Heute Abend startet die XXL-Fußball-Weltmeisterschaft in Kanada, Mexiko und den USA. Die große Eröffnung ist in Mexiko-Stadt im Aztekenstadion. Im Auftaktspiel trifft Co-Gastgeber Mexiko auf Südafrika. Andrea Sosa Cabrios berichtet für uns aus Mexiko-Stadt.
2: Eine Megashow soll die Fans vor dem Anpfiff in Stimmung bringen. Popstar Shakira will erstmals den WM-Song Die Die live präsentieren. Mögliche Gewitter und radikale Lehrerproteste überschatten jedoch den Start des Turniers. Die Zufahrtsstraßen zum Stadion sind weitgehend abgesperrt. Auch die Fanmeile im historischen Zentrum der Stadt wird streng überwacht, damit Protestaktionen das Fußballfest nicht beeinträchtigen.
1: Anpfiff ist um 21 Uhr unserer Zeit. Deutschland startet dann am Sonntag ins Turnier gegen Curaçao. Bei einem schweren Busunfall bei Dachau in Oberbayern ist ein Zweitklässler ums Leben gekommen. Zwei weitere Grundschulkinder wurden schwer verletzt, auch eine Lehrerin der Grundschule in Haimhausen. Die

0: Zwei Busse waren in einer Kurve zusammengestoßen. Wie es genau zu dem Unglück kommen konnte, das muss noch geklärt werden. Der Iran hat die Straße von Hormuz nach eigenen Angaben jetzt komplett für die Schifffahrt gesperrt. Das Militär droht, jedes Schiff anzugreifen, das die wichtige Meerenge passieren will, und meldet auch schon Beschuss auf zwei Schiffe. Hintergrund sind neue US-Angriffe. Gerade in der Nacht haben sie stattgefunden und haben vor allem Ziele im Süden des Irans getroffen. Die Straße von Hormuz ist eine der wichtigsten Transportrouten für Öl und Gas weltweit. In München treffen sich ab heute die Bildungsminister von Bund und Ländern. Dabei stehen Sport und Bewegung für die Kinder ganz weit oben auf der Tagesordnung. Zum Beispiel sollen die Bundesjugendspiele reformiert werden. Grundschulen sollen sie wieder als Wettkampf austragen können, also mit Platzierungen und direktem Vergleich. Und es geht um eine gemeinsame Erklärung zu Social Media. Schulen sollen den Jugendlichen Medienkompetenz vermitteln. Eltern tragen aber die Hauptverantwortung beim Medienkonsum ihrer Kinder, heißt es darin.
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2: Hier die wichtigsten Meldungen von den Straßen bei uns in der Region. Fahr auf der A93 Regensburg in Richtung Weiden vorsichtig. Zwischen Regensburg Nord und Regenstauf kommt es zu Behinderungen wegen einer Baustelle. Wir bleiben noch auf der A93. Holledau in Richtung Regensburg. Auch zwischen Regensburg Pfaffenstein und Regensburg Nord kommt es zu Behinderungen wegen einer Baustelle.
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3: Der heutige Donnerstag zeigt sich durchwachsen, grau in grau, immer wieder Regen mit dabei, Höchstwerte heute bei maximal 13 Grad.
4: Punkt. 2 Uhr. 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